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4: Viele Wolken hängen noch über uns. Es sind 14 Grad in Marmstorf, 14 in Isarbrook. Heute bleibt es meist grau, aber trocken. Und im Tagesverlauf geht die Temperatur langsam nach oben. Am Nachmittag wird es dann freundlich warm unter der Wolkendecke. In der Nacht sinken die Werte auf ungefähr 13 Grad. Morgen startet es noch zäh. Später setzt sich aber mehr Sonne durch und es geht bis auf 21 Grad.
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5: Ich bin Doc Zeitler. Nach der Landtagswahl in Sachsen-Anhalt kommt das Parlament heute erstmals in Magdeburg zusammen. Gewählt werden soll der neue Landtagspräsident. Die AfD hat die Landtagswahl mit fast 44% der Stimmen deutlich gewonnen. Sie will nun den Landtagspräsidenten stellen.
6: Als Kandidaten dafür hat die AfD Tobias Rausch aufgestellt. Der 35-Jährige hat schon viel Erfahrung im Landtag. Er ist seit 2016 Abgeordneter. Damit er tatsächlich Landtagspräsident wird, ist die AfD auf die Stimmen des BSW angewiesen. Das hat seine Zustimmung schon zugesagt. Mit Spannung wird nun erwartet, ob die Wahl tatsächlich reibungslos über die Bühne geht. Die AfD ist in Sachsen-Anhalt vom Verfassungsschutz als gesichert rechtsextrem eingestuft. Vor dem Landtag haben verschiedene Bündnisse Proteste angekündigt. Dörtheim, Nachrichtenredaktion.
5: Die Zahl der Kriegsdienstverweigerer in Deutschland steigt weiter steil an. Von Januar bis Ende August dieses Jahres seien bereits mehr als 12.000 Anträge auf Kriegsdienstverweigerung gestellt worden, berichten die Funke-Medien und das Redaktionsnetzwerk Deutschland. Hintergrund für den Anstieg dürfte die angespannte Sicherheitslage und das Gesetz über den neuen Wehrdienst sein, das zum 1. Januar in Kraft tritt. Plastikverpackungen könnten für Unternehmen bald deutlich teurer werden. Union und SPD im Bundestag planen eine neue Steuer auf Kunststoff. Das geht aus einem Entwurf für ein Kunststoffverpackungssteuergesetz hervor.
7: Ab Juli sollen für jede Tonne Kunststoff in Verpackungen 550 Euro fällig werden. Damit will die Regierung Anreize schaffen, weniger Plastik zu produzieren. Gleichzeitig will sie zusätzliche Einnahmen generieren. Schon für das kommende Jahr rechnet der Bund mit Steuereinnahmen von über 800 Millionen Euro. Unter das Gesetz sollen Verpackungen fallen, deren Kunststoffanteil mehr als 5% beträgt, unter anderem bei Folien, Verschlüssen, Deckeln und Kapseln. Der Entwurf muss noch innerhalb der Regierung abgestimmt werden. Tanja Wagner, Nachrichtenredaktion.
5: Zehntausende Menschen haben in Barcelona gegen Wohnungsnot demonstriert. Die Zahlen über die Beteiligung bei der Kundgebung im Zentrum der katalanischen Metropole gingen dabei weit auseinander. Während die Behörden von 20.000 Teilnehmern sprachen, gehen die Organisatoren von 120.000 Menschen aus. Die Demonstration am Abend blieb größtenteils friedlich, gegen Ende kam es jedoch zu vereinzelten Auseinandersetzungen.
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8: Hey, Verkehrs-KI, was ist los auf den Straßen?
9: Auf der A1 Richtung Lübeck zwischen Stillhorn und Dreieck Südost 1 Kilometer Stau. Und auf der A1 Richtung Hamburg zwischen Moorfleet und Dreieck Norderelbe 1 Kilometer Stau.
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3: Viele Wolken hängen noch über uns. Im Karolinenviertel sind es 15 Grad, in Nienstetten 14. Heute bleibt es meist grau, zwischendurch lockert es kurz auf und im Tagesverlauf geht es langsam aber stetig etwas nach oben. In der Nacht liegen die Werte bei ungefähr 13 Grad. Morgen wird's freundlicher mit ein paar sonnigen Phasen und bis zu 21 Grad.
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4: Ich bin Dirk Zeitler. Die Zahl der Kriegsdienstverweigerer in Deutschland steigt weiter steil an. Von Januar bis Ende August dieses Jahres seien bereits mehr als 12.000 Anträge auf Kriegsdienstverweigerung beim zuständigen Bundesamt eingegangen, berichten die Funke-Medien und das Redaktionsnetzwerk Deutschland. Hintergrund für den Anstieg dürfte die angespannte Sicherheitslage und das Gesetz über den neuen Wehrdienst sein, das zum 1. Januar in Kraft tritt. Nach der Landtagswahl in Sachsen-Anhalt kommt das Parlament heute erstmals in Magdeburg zusammen. Gewählt werden soll der neue Landtagspräsident. Die AfD hat die Landtagswahl mit fast 44% der Stimmen deutlich gewonnen. Sie will nun den Landtagspräsidenten stellen.
5: Als Kandidaten dafür hat die AfD Tobias Rausch aufgestellt. Der 35-Jährige hat schon viel Erfahrung im Landtag. Er ist seit 2016 Abgeordneter. Damit er tatsächlich Landtagspräsident wird, ist die AfD auf die Stimmen des BSW angewiesen. Das hat seine Zustimmung schon zugesagt. Mit Spannung wird nun erwartet, ob die Wahl tatsächlich reibungslos über die Bühne geht. Vor dem Landtag haben verschiedene Bündnisse Proteste angekündigt. Lotte Hein, Nachrichtenredaktion.
4: Die starke Nachfrage nach Elektroautos in Deutschland setzt sich fort. Rund 88.600 reine Elektroautos wurden im September neu zugelassen, wie das Kraftfahrtbundesamt mitteilte.
6: Im Mai ist die neue Prämie freigeschaltet worden, unter anderem für neue E-Autos und bestimmte Plug-in-Hybride, die mit Strom und Treibstoff fahren können. Die Höhe hängt von Fahrzeug, Einkommen und Familiengröße ab und kann bei bis zu 6.000 Euro liegen. Die Prämie wirke, und zwar kräftig, sagen Autoexperten. Doch laufe die Förderung aus, drohe erneut ein Einbruch. Thomas Bremser, Nachrichtenredaktion.
4: Frankreich steht heute ein neuer Höhepunkt der landesweiten und teils gewalttätigen Schülerproteste bevor. Im Zuge der seit einer Woche andauernden Proteste für eine bessere Ausstattung der Schulen und bessere Lernbedingungen ist ein frankreichweiter Aktionstag geplant. Schülervertreter haben zu Kundgebungen und Protesten im ganzen Land aufgerufen. Allein im Großraum Paris sollen heute 200 Gymnasien vorsorglich geschlossen bleiben.
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7: Hey, Verkehrs-KI, was ist los auf den Straßen?
8: Keine Meldungen. Gute Fahrt, Leute!

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1: Viele Wolken hängen über uns. Es sind 14 Grad in St. Georg und 13 in Eppendorf. Heute bleibt es zunächst dicht, dann geht's nur zögerlich mal ein bisschen heller zu. Dabei wird es im Tagesverlauf milder und am Nachmittag zeitweise freundlicher. In der Nacht sinken die Werte auf ungefähr 13 Grad. Morgen wird's deutlich freundlicher, mit mehr Sonne und bis zu 21 Grad.
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2: Ich bin Dirk Zeitler. In Magdeburg kommt heute erstmals der neu gewählte Landtag von Sachsen-Anhalt zusammen. Auf der Tagesordnung steht die Wahl des Parlamentspräsidenten. Die AfD, die Wahl mit 44% der Stimmen deutlich gewonnen hat, will nun auch den Landtagspräsidenten stellen.
3: Nach ihrem Wahlsieg im September will die AfD in Sachsen-Anhalt den ranghöchsten Politiker stellen. Das ist der Landtagspräsident. Als Kandidaten dafür hat die AfD Tobias Rausch aufgestellt. Der 35-Jährige hat schon viel Erfahrung im Landtag. Er ist seit 2016 Abgeordneter. Damit er tatsächlich Landtagspräsident wird, ist die AfD auf die Stimmen des BSW angewiesen. Das hat seine Zustimmung schon zugesagt. Dörtehain, Nachrichtenredaktion.
2: Die Zahl der Kriegsdienstverweigerer in Deutschland steigt weiter steil an. Von Januar bis Ende August dieses Jahres seien bereits mehr als 12.000 Anträge auf Kriegsdienstverweigerung beim zuständigen Bundesamt eingegangen, berichten die Funke-Medien und das Redaktionsnetzwerk Deutschland. Hintergrund für den Anstieg dürfte die angespannte Sicherheitslage und das Gesetz über den neuen Wehrdienst sein, das zum 1. Januar in Kraft trat. Der Nobelpreis für Medizin geht in diesem Jahr auch nach Deutschland. Peter Hegemann von der Humboldt-Universität Berlin und Georg Nagel von der Uni Würzburg wurden zusammen mit einem US-Forscher ausgezeichnet. Und zwar für ihre Entdeckungen auf dem Feld der Optogenetik. Die Freude bei den beiden Deutschen war groß.
4: Die Wissenschaftler leben in den USA und haben in der Nacht von der großen Ehre erfahren. Sie seien beim Anruf müde gewesen, dann aber schnell aufgewacht, sagt das Nobelpreiskomitee. Auch Bundespräsident Steinmeier gratulierte. Wissenschaft und Forschung in Deutschland hätten eine starke Basis. Die Forscher hatten zufällig in einer Alge ein Protein gefunden, mit dem können im Gehirn einzelne Nervenzellen mit Licht an- und ausgeschaltet werden. Wir verstehen dadurch mehr über unser Denken, Fühlen und Verhalten. Thomas Bremser, Nachrichtenredaktion.
2: Zehntausende Menschen haben in Barcelona gegen Wohnungsnot demonstriert. Die Zahl über die Beteiligung bei der Kundgebung im Zentrum der katalanischen Metropole ging dabei weit auseinander. Während die Behörden von 20.000 Teilnehmern sprachen, gehen die Organisatoren von 120.000 Menschen aus. Die Demonstration blieb größtenteils friedlich. Gegen Ende warfen jedoch einige Demonstranten Flasche und Stühle in Richtung der Polizei.
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5: Hey, Verkehrs-KI, was ist los auf den Straßen?
6: Auf der A1 Richtung Bremen zwischen Dreieck Südost und Maschener Kreuz 1 Kilometer stockender Verkehr. Und Bremer Straße zwischen Schafshagenberg und Marmsdorf dichter Verkehr.

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0: Absolut genialer Start in diesen Dienstag mit Bruce Springsteen, Born in the USA. Guten Morgen, 80er, 90er, Oldie-Antenne Hamburg hier. Viele Hamburger schlafen noch, aber ihr seid schon wach und vielleicht sogar schon auf dem Weg zur Arbeit. Wir begleiten euch mit perfekter Musik. Gleich Rockwell mit dabei, der in seinem Somebody's Watching Me einfach mal Michael Jackson und Jermaine Jackson als Gastsänger dabei hat. Das hört ihr gleich sowieso direkt raus. Mit dabei auch aus 1992 The Cure mit Friday I'm in Love hier bei der 80er, 90er Oldie-Antenne Hamburg.
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0: Ja, da reicht auch ein Pulli gerade. Deutlich milderer Start in den Tag als gestern. 14 Grad messen wir schon. Ganz besonders milde 19 Grad werden es heute maximal. Es bleibt die meiste Zeit über bewölkt, aber hin und wieder schafft es auch mal die Sonne durch. Morgen am Mittwoch dann nochmal ein Tick wärmer. 21 Grad maximal am Mittwoch mit Sonne und Wolken im Wechsel. Es ist kurz nach 6.
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6: Guten Morgen, ich bin Rainer Hirsch. Nach dem Wasserrohrbruch in der Amsingstraße ist die Busspur wieder für den Verkehr frei. Die weiteren Arbeiten werden sich allerdings je nach Wetterlage noch mehrere Wochen hinziehen, heißt es von Hamburg Wasser. Damit die Innenstadt für Autofahrer weiter so gut wie möglich erreichbar ist, sind andere Verkehrsmaßnahmen im Umfeld der Amsingstraße verschoben oder gebündelt worden, sagt Verkehrssenator Tjax. Wer zwischen Rostock und Hamburg pendelt, muss sich bis Mitte Dezember auf Einschränkungen im Zugverkehr einstellen. Mehrere ICE von Binz bzw. Greifswald Richtung Nordrhein-Westfalen und Hannover halten nicht mehr am Hamburger Hauptbahnhof, um sich einen aufwendigen Fahrtrichtungswechsel zu ersparen, so ein Bahnsprecher. Zehntausende Menschen haben in Barcelona gegen Wohnungsnot demonstriert. Auslöser ist der aufsehenerregende Fall einer 87-Jährigen, deren Wohnung in Madrid zwangsweise geräumt wurde. Spaniens sozialistischer Ministerpräsident Sanchez hatte gestern Neuwahlen für Ende November angekündigt, nachdem 2 Dekrete zur Bekämpfung der Wohnungsnot im Parlament gescheitert waren.
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0: Die A1 Hamburg Richtung Bremen ist zwischen Harburg und dem Maschener Kreuz wegen des brennenden Fahrzeugs gesperrt. Ihr werdet da aber umgeleitet und zwar über die U78. Ansonsten ist es relativ ruhig auf den Straßen. Wir wünschen euch eine richtig gute Fahrt.
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0: Moin, nochmal der finale Strecke am Bett und dann geht's so langsam ab in Richtung Badezimmer. Und das richtig gut gelaunt mit Rockwell, Somebody's Watching Me. Vorher aber noch super lässig. The Cure für euch, Friday I'm in Love hier bei der 80er, 90er Oldie Antenne Hamburg. Habt auf jeden Fall einen tollen Start an den Dienstag. Ich bin Durch der Costa. Moin.

0: 80er, 90er, oh, die Antenne Hamburg hier, aber gerade für euch Money, Money, Money. Und jetzt mal so ein Blick aus dem Fenster und eigentlich nichts zu sehen. Stockdunkel da draußen in Hamburg und es war ja mal eine andere Zeit, vor noch, ich glaube, einem Monat oder so war es um diese Uhrzeit, einfach gefühlt schon taghell. Und jetzt wird es ja immer später hell, heute erst um 7.30 Uhr. Und da haben wir euch mal gefragt, wie schafft ihr es trotzdem, bei dunklem Wetter aufzustehen?
1: Ich stelle mir morgens, wenn ich richtig früh wach werden muss, 3 oder 4 Wecker, dann klappt es auf jeden Fall.
2: Ich habe eigentlich kein Problem, um früh aufzustehen, weil meine Mutter weckt mich eigentlich immer.
3: Wenn ich früh aufstehen muss, dann stelle ich mein Handy extra weg, damit ich zum Wecker laufen muss.
0: Oh, das ist gut mit dem Wegstellen. Ich habe das ja auch mal mit so einem Mathe-Wecker auf dem Handy probiert. Das war eine ziemlich blöde Idee, denn ich bin grottig in Mathe und dann habe ich das Ding einfach nicht mehr ausbekommen. Aber wie ihr auch aus dem Bett kommt, wenn ihr dann aus dem Bett kommt, dann werdet ihr hiermit ganz entspannt in den Tag starten mit Show Me Heaven hier bei der 80er, 90er Oldie Antenne Hamburg. Moin, schönen Dienstag.

0: Meine absolute Lieblingsband, The Beatles für euch. All you need is love. Alles, was du brauchst, ist Liebe. Ja, aber ein Kaffee tut's vielleicht auch erstmal. Ihr hört die 80er, 90er Oldie-Antenne Hamburg. Schönen Dienstag. Moin. Während ihr das schwarze Gold durch die Maschine laufen lasst, haben wir für euch gleich unser 80er Mixtape um halb. Gibt's jede Stunde. Drei absolut geniale 80er am Stück. Janis ist gleich mit dabei. The Weather Girls mit It's Raining Man. Und dann der Mann, der klingt wie eine Stange Zigaretten ohne Filter. Was für eine krasse, soulige Stimme. Joe Cocker mit Unchain My Heart bei der 80er, 90er Oldie-Antenne Hamburg. Gleich für euch.
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15: Es ist 6.30 Uhr.
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16: Guten Morgen. Amsingstraße bleibt weitgehend gesperrt. Immer mehr Kriegsdienstverweigerer. Später Regen, maximal 19 Grad. Nach den Rohrbrüchen in der Amsingstraße und der Fuhlsbüttler Straße ist in der Amsingstraße zumindest die Busspur wieder für den Verkehr freigegeben worden. Clemens Benke.
15: Die weiteren Arbeiten werden sich aber noch über mehrere Wochen hinziehen, sagt Verkehrssenator Agnes Tjax und bittet noch einmal darum,
17: Homeoffice benutzen und wenn es irgendwie geht, den öffentlichen Nahverkehr zu benutzen. Am kommenden Wochenende wird es nochmal besonders eng und deswegen gilt dieser Aufruf bis einschließlich Anfang nächster Woche.
15: Um die Auswirkungen auf den Verkehr so gering wie möglich zu halten, hat die Verkehrsbehörde eine Taskforce zur Baustellenkoordination eingerichtet. So soll unter anderem die Ampel an der Hammerbrookstraße Kurt-Schumacher-Allee so umgestellt werden, dass der Verkehr dort besser abfließen kann.
16: Die Hamburger Antisemitismusbeauftragte Anna von Villiers kritisiert den Aufruf zu einer pro-palästinensischen Demonstration, die morgen, genau 3 Jahre nach dem Terrorangriff der palästinensischen Hamas auf Israel, stattfinden soll. Der von der Gruppe Tavra Hamburg und dem Bündnis Palästina verbreitete Aufruf benenne den Hamas-Terror an keiner Stelle, sagt sie. Auch der Hamburger Verfassungsschutz warnt vor einer Teilnahme an der Demonstration unter dem Motto 3 Jahre Genozid. Die Zahl der Kriegsdienstverweigerer nimmt immer weiter zu. In diesem Jahr sind schon über 12.000 Anträge auf Kriegsdienstverweigerung beim zuständigen Bundesamt eingegangen, berichten mehrere Medien unter Berufung auf die Behörde. Damit liegt die Zahl der Anträge schon jetzt 3-mal höher als im gesamten letzten Jahr. Hintergrund dürfte unter anderem das zu Jahresbeginn in Kraft getretene Gesetz über den neuen Wehrdienst sein. Frankreich steht heute wohl ein neuer Höhepunkt der teils gewalttätigen Schülerproteste bevor. Schülervertreter im gesamten Land haben zu Aktionen aufgerufen. Seit Beginn der Proteste für bessere Lernbedingungen vor einer Woche wurden schon rund 4.000 Minderjährige festgenommen. Am Hamburger Flughafen ist ein neues System zur Drohnenerkennung in Betrieb gegangen. Das hat das Bundesverkehrsministerium bekannt gegeben. Carolina Koplin.
18: Demnach sollen die Systeme Drohnen künftig frühzeitig identifizieren, um mögliche Gefährdungslagen schneller zu erkennen und dann auch reagieren zu können. Auch das System am Flughafen Stuttgart ist jetzt an den Start gegangen. Damit sind 7 der 8 großen Flughäfen mit der Früherkennung ausgestattet. Der Flughafen Leipzig-Halle soll noch diese Woche folgen.
19: Und noch ein kurzer Blick auf die Straßen. Achtung Autofahrer, Vorsicht bitte auf der B3 Richtung Waltershof. Auf der Kölbernbrücke steht ein defektes Fahrzeug. Und die A1 Hamburg Richtung Bremen ist zwischen Stillhorn und dem Maschener Kreuz wegen Bergungsarbeiten gesperrt. Dort hat vorhin ein Fahrzeug gebrannt.
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19: Ja, und vor allem so gut gemixt, super lässig, gleich Genesis mit That's All dabei. Richtig schön durch die Wohnung tanzen könnt, gleich zu den Weather Girls. Und los geht's mit der LKW-Ladung Soul in der Stimme. Joe Cocker für euch mit Unchain My Heart für euren perfekten Start in den Tag. Hier bei der 80er, 90er Oldie Antenne Hamburg. Moin.

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0: Guten Morgen, Genesis bei der 80er, 90er Oldie-Antenne Hamburg. Schönen Dienstag jetzt für euch. Das Wetter-Update um 6.47 Uhr. Schon angenehme 14 Grad aktuell, dazu viele Wolken. Es bleibt aber den restlichen Tag trocken. Die Sonne schafft es auch mal immer wieder durch bei maximal 19 Grad.
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0: Ja, absolut. 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Und ja, ach Mensch, was für ein Zufall. Da ist er doch. Bryan jetzt für euch mit Everything I Do it for you. Wir habt einen richtig schönen Start in den Dienstag. Moin hier.

0: Natürlich mitgepfiffen, Monty Python für euch. Always look on the bright side of life hier bei der 80er, 90er Oldie-Antenne Hamburg. Habt einen richtig schönen Start in den Tag. Immer noch dunkel draußen, aber Hamburg ist schon längst wach. Gleich geht's für euch episch wie so ein Hauptcharakter im Film zur Bahn mit Roxette, Fading Like a Flower. Bestimmt ewig nicht gehört habt ihr The Way to Amarillo von Tony Christie. Und mit dabei auch Real Life, Send Me an Angel. So geht's für euch perfekt in den Dienstag hier bei der 80er, 90er Oldie-Antenne Hamburg.
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0: Ja, wieder so ein Mittelding, was die Temperaturen angeht, so wie gestern ein bisschen. Also doch wieder Zwiebellook, milde 14 Grad messen wir aktuell. Dann werden es ganz milde 19 Grad später maximal. Es bleibt die meiste Zeit bewölkt, aber trocken. Ein bisschen Sonne ist auch immer mal wieder dabei. Morgen am Mittwoch dann noch ein Ticken wärmer, 21 Grad maximal mit Sonne und Wolken dann im Wechsel. Jetzt ist es 7 Uhr.
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15: Guten Morgen, ich bin Rainer Hirsch. Nach dem Wasserrohrbruch in der Amsingstraße ist die Busspur wieder für den Verkehr frei. Die weiteren Arbeiten werden sich allerdings je nach Wetterlage noch mehrere Wochen hinziehen, heißt es von Hamburg Wasser. Damit die Innenstadt für Autofahrer weiter so gut wie möglich erreichbar ist, sind andere Verkehrsmaßnahmen im Umfeld der Amsingstraße verschoben oder gebündelt worden, sagt Verkehrssenator Tjax. Wer zwischen Rostock und Hamburg pendelt, muss sich bis Mitte Dezember auf Einschränkungen im Zugverkehr einstellen. Mehrere ICE von Binz bzw. Greifswald Richtung Nordrhein-Westfalen und Hannover halten nicht mehr am Hamburger Hauptbahnhof, um sich einen aufwendigen Fahrtrichtungswechsel zu ersparen, so ein Bahnsprecher. Zehntausende Menschen haben in Barcelona gegen Wohnungsnot demonstriert. Auslöser ist der aufsehenerregende Fall einer 87-Jährigen, deren Wohnung in Madrid zwangsweise geräumt wurde. Spaniens sozialistischer Ministerpräsident Sanchez hatte gestern Neuwahlen für Ende November angekündigt, nachdem zwei Dekrete zur Bekämpfung der Wohnungsnot im Parlament gescheitert waren.
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0: Achtung Autofahrer, Vorsicht auf der A1 Bremen Richtung Hamburg zwischen Elsdorf und Sittensen, da liegt eine Plane. Dann ebenfalls Achtung Autofahrer, vorsichtig auf der B75 Buchholz Richtung Hamburg zwischen Harburg Mitte und Neuland, das sind Gegenstände auf der Straße. Dann stockt es auf der A1 Bremen Richtung Hamburg zwischen dem Maschener Kreuz und Stillhorn auf 3 Kilometern und A1 Lübeck Richtung Hamburg zwischen Morfleth und Harburg 4 Kilometer Stau. Nach einer Sperrung, da hat ganz vorhin ein Auto gebrannt, haben sie auf der gebergt, aber wegen der Sperrung stockt es da immer noch ein wenig. Ansonsten nichts gemeldet. Eine wunderschöne Fahrt wünschen wir euch noch.
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0: Moin, ja, was für ein herrlicher Start in den Tag. Jetzt richtig gut, unter anderem ewig nicht gehört. Tony Christie mit The Way to Amarillo gleich für euch dabei. Und los geht's hier mit den absoluten 80er Synthi-Sounds von Real Life. Send me an Angel. Habt einen wunderschönen Start in den Dienstag. Moin, ihr bei der 80er, 90er Oldie Antenne Hamburg. 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

0: Schönen Dienstag, Roxette, Fading Like a Flower bei der 80er, 90er, die Antenne Hamburg. Moin, wir sind bei euch mit unserem Wetter-Update jetzt um 7.13 Uhr. 14 Grad messen wir aktuell. Es werden noch angenehme 19 Grad maximal heute. Es bleibt trocken und vor allem ja erstmal schön herbstlich. Viele Bäume werden so langsam braun, rot und gelb. Die ersten Blätter fallen. Bald werden wir alle wieder ganz schön in der Stadt von Laub gebläsen geweckt. Ja, auch ganz nett. Der Herbst ist also schon längst da und das hat auch was Schönes. Ist für mich einfach die gemütlichste Zeit des Jahres. Und da hat auch wirklich jeder sein absolutes Lieblingsherbstgetränk. Moin!
1: Hey Luis! Wir sind Ella und Frieda und wir trinken gerne im Herbst. Also ich trinke sehr gerne Latte Macchiato mit so Karamellsirup oder so.
2: Und ich trinke total gerne Chai Latte.
0: Oh ja, richtig gut. Und Karamellsirup klingt auf jeden Fall perfekt. Und bei deinem Herbstgetränk bin ich direkt dabei. Moin!
3: Moin Luis! Mein Name ist Anastasia und ich trinke im Herbst gerne Cola und Chai Latte.
0: Ja. Cola. Bin ich halt einfach wirklich ein Freak für. Ich liebe Cola. Geht einfach immer. Klingt alles sehr gut. Irgendwie Chai Latte scheint auch richtig gut anzukommen. Und ich finde eine heiße Schokolade auch absolut unter den Top 3 für mich. Also gönnt euch heute vielleicht mal euer Lieblingsherbstgetränk. Jetzt erstmal für euch richtig gut in den Tag starten mit Albano und Romina Power bei der 80er, 90er Oldie Antenne Hamburg.

0: Super romantischer Start in den Dienstag mit Take That. How deep is your love? Bei der 80er, 90er Oldie Antenne Hamburg. Moin. Gleich gibt's für euch unser 80er Mixtape um halb. Machen wir jede Stunde für euch immer drei geniale 80er am Stück. Leicht verträumt gönnt ihr euch euren Kaffee gleich zu Johnny Logan. Hold Me Now. Erasure sind mit Ola Moore dabei. Und Nena auch mit am Start. Nur geträumt gleich hier bei der 80er, 90er Oldie Antenne Hamburg.
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1: Es ist 7.27 Uhr.
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3: Schönen guten Morgen. Amsingstraße noch Wochen gesperrt. Brandserie in Nordniedersachsen. Später Regen, maximal 19 Grad. Die Amsingstraße bleibt nach dem Wasserrohrbruch wohl bis Mitte Dezember in Richtung Innenstadt gesperrt. Nur die Busspur ist mittlerweile wieder frei. Clemens Benke.
4: Damit der Verkehr nicht zu stark belastet wird, sollen jetzt andere Bauarbeiten rund um die Amsingstraße verschoben werden. Man will auch versuchen, so bald wie möglich wenigstens zu den Hauptverkehrszeiten morgens und vormittags zwei Fahrbahnen Richtung Innenstadt zu öffnen. Aber, so Verkehrssenator Agnes Tjaks,
5: Sie können nicht 5 Spuren Amsingstraße auffangen.
3: Nach 3 Großbränden im niedersächsischen Zeven hofft die Polizei auf Hinweise aus der Bevölkerung. Los ging die Serie in der Nacht zu Samstag. Markus Stehen.
6: In der ersten Nacht brannte ein hochwertiges Elektroauto auf einem Parkplatz. Eine Nacht später dann 11 Autos an einer Reihenhausanlage. Dabei griffen die Flammen auch auf Häuser über. 2 Bewohner mussten sich durch einen Sprung retten und wurden ins Krankenhaus gebracht. In der Nacht zu gestern gingen dann in der Nähe noch 6 Wohnmobile auf einem Firmengelände in Flammen auf. Die Ermittler haben jetzt ein Hinweisportal ins Internet gestellt, wo zum Beispiel Videos aus Überwachungskameras hochgeladen werden können.
3: Seit Jahresbeginn haben schon über 12.000 Menschen in Deutschland einen Antrag auf Kriegsdienstverweigerung gestellt. Mehr als 3-mal so viele wie im gesamten letzten Jahr. Das berichtet unter anderem die Funke Mediengruppe. Hintergrund dürfte unter anderem das zu Jahresbeginn in Kraft getretene Gesetz über den neuen Wehrdienst sein. In Frankreich haben die Gewerkschaften für heute zu einem großen Protesttag an Gymnasien und Universitäten aufgerufen. Es geht vor allem um mehr Geld für das Bildungswesen. Bei den bisherigen Protesten gab es Gewaltexzesse. Aus Frankreich Michael Evers.
7: Zwar rief Premierminister Le Cornu die Ministerien am Wochenende auf, konkrete Verbesserungen an den Schulen des Landes einzuleiten. Mit solchen Ankündigungen alleine aber wollen die jungen Leute sich nicht zufrieden geben. In Paris und vielen anderen Großstädten sind deshalb Demonstrationen geplant. Dazu kommen Vorwürfe von Polizeigewalt.
3: Am Hamburger Flughafen ist ein neues System zur Drohnenerkennung in Betrieb gegangen. Das hat das Bundesverkehrsministerium bekannt gegeben. Carolina Koplin.
8: Demnach sollen die Systeme Drohnen künftig frühzeitig identifizieren, um mögliche Gefährdungslagen schneller zu erkennen und dann auch reagieren zu können. Auch das System am Flughafen Stuttgart ist jetzt an den Start gegangen. Damit sind 7 der 8 großen Flughäfen mit der Früherkennung ausgestattet. Der Flughafen Leipzig-Halle soll noch diese Woche folgen.

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1: Ja, einfach so gut. Ihr gleitet gleich nur so über die Straßen zu Johnny Logan. Hold Me Now. Richtig Laune machen. Erasure. Und los geht's mit ordentlich Power von Nena. Schön aufdrehen jetzt. Nur geträumt für euren perfekten Dienstag bei der 80er, 90er. Hol die Antenne Hamburg. Ich bin Luis da Costa. Moin.

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für eine krasse Stimme. Johnny Logan hier bei der 80er, 90er Oldie-Antenne Hamburg. Wunderschönen Start in den Dienstag wünschen wir euch. Wir sind bei euch mit großartiger Musik jetzt von Sophie B. Hawkins. Jetzt natürlich alle Right Beside You. Im Juli 1994 als Leadsingle ihres zweiten Studioalbums Wailer veröffentlicht. Und das geht einfach richtig durch die Decke. Eigentlich ist sie ja für ihre Balladen bekannt. Aber das hier geht richtig nach vorne. Macht Spaß, lädt zum Tanzen ein. Probiert's gerne mal aus hier bei der 80er, 90er Oldie-Antenne Hamburg. Schönen Dienstagmorgen, moin.

0: Milli Vanilli, Girl, You Know It's True bei der 80er, 90er Oldie Antenne Hamburg. Der so geniale, aber für das Duo dann doch so verhängnisvolle Hit. Das Playback von genau dieser Nummer hang ja damals 1989 beim MTV-Konzert in Bristol fest. Und dann wusste die ganze Welt, dass Milli Vanilli ihre Songs halt nicht selber gesungen haben. Ich glaube, das wäre heutzutage vielleicht gar nicht mal mehr so ein Riesenskandal geworden. Damals schon, aber ganz ehrlich, Spaß macht die Musik von Milli Vanilli ja sowieso. Ihr kommt mit uns super gelaunt in den Dienstag. Gleich für euch dabei fette Rock-Sounds von Kiss. Dionne Warwick singt für euch Heartbreaker und die Backstreet Boys geben alles mit As Long As You Love Me. Gleich hier im Mehr Musik morgen bei der 80er, 90er Oldie Antenne Hamburg.
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0: 14 von 19 Grad messen wir gerade. Aktuell fühlt es sich sogar etwas milder an und trocken kommt ja auch zur Arbeit. Es kommt den restlichen Dienstag nichts runter. Sogar etwas Sonne ist immer mal wieder mit dabei. Morgen am Mittwoch dann schöne 21 Grad mit Sonne und Wolken im Wechsel. Jetzt ist es 8 Uhr.
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13: Mit Rainer Hirsch. Guten Morgen. Nach dem Wasserrohrbruch in der Amsingstraße können dort zumindest wieder Busse fahren. Autofahrer brauchen weiter Geduld. Die Reparaturarbeiten werden sich noch Wochen hinziehen. Laut Verkehrssenator Tjaak sollen schrittweise aber Fahrbahnen freigegeben werden. Er ruft auch verstärkt zu Homeoffice auf. Hamburgs Antisemitismusbeauftragte kritisiert den Aufruf zu einer pro-palästinensischen Demonstration unter dem Motto 3 Jahre Genozid, die morgen, genau 3 Jahre nach dem Terrorangriff der palästinensischen Hamas auf Israel, stattfinden soll. Laut der Antisemitismusbeauftragten wird im Demoaufruf an keiner Stelle der Hamas-Terror gegen Israel am 7. Oktober 2023 erwähnt. Frankreich steht heute wohl ein neuer Höhepunkt der teils gewalttätigen Schülerproteste bevor. Schülervertreter im ganzen Land haben zu Aktionen aufgerufen. Seit Beginn der Proteste für bessere Lernbedingungen vor einer Woche wurden schon rund 4000 Minderjährige festgenommen.
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0: Auf der A1 Bremen Richtung Hamburg ist die Ausfahrt Sittensen wegen Bauarbeiten noch bis ca. 12 Uhr gesperrt. Dann A1 Hamburg Richtung Lübeck zwischen dem Maschener Kreuz und dem Dreieck Norderelbe. Hier stockt es auf 6 Kilometern. Gegenrichtung A1 Lübeck Richtung Hamburg zwischen Morfleet und Harburg 8 Kilometer stockender Verkehr. Dann auf der A7 Hannover Richtung Hamburg zwischen Heimfeld und dem Elbtunnel. Hier sind es 5 Kilometer. Kommt auf jeden Fall gut an euer Ziel. Wir sind bei euch hier bei der 80er, 90er Oldie Antenne Hamburg.
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0: Wir machen uns einen richtig schönen Start in den Dienstag. Moin und wir kommen richtig gut rein. Unter anderem gleich mit Rock von Kiss. Und Dionne Warwick ist auch mit dabei. Und das hier im Hintergrund. Superschön. Die Backstreet Boys für euch. Erstmal schön aufdrehen im Auto oder wo ihr sonst gerade eure Boxen aufdrehen könnt. Und mitsingen könnt ihr alle sowieso. As long as you love me hier bei der 80er, 90er Oldie Antenne Hamburg. Moin, schönen Dienstag.

0: Wer braucht schon einen Wecker, wenn man Kiss hat? Richtig gute Laune bei 80er, 90er. Oh, die Antenne Hamburg jetzt mit dem Wetterupdate um 8.15 Uhr. 14 von 19 Grad messen wir hier schon in der City. Gerade noch ziemlich grau, aber später schafft es auch die Sonne immer mal wieder durch und den restlichen Dienstag bleibt es trocken. 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The Masked Singer auf Pro7. Da sind Sängerinnen und Sänger in Kostüm und Maske auf der Bühne und wir sollen erraten, wer unter der Maske ist und da singt. Und The Mick, also der Sänger mit diesem großen Mikrofonkopf mit dieser Maske drauf, hat dich auf den Plan gerufen, Vanessa.
1: Ja, moin. Der ist ja nun wohl eindeutig. Moin. Ich bin damals durchgesäppt, irgendwie, als er das erste Mal auf die Bühne kam. Obtenhövel tat so ein bisschen so, als würde der kein Deutsch sprechen, aber so die zwei Worte, die das Mick dann sagte, waren irgendwie auf Deutsch. Ich schon dachte, na, ein Brite, mal gucken. Und dann fängt er an zu singen und es ist so eindeutig Ronan Keating. Hört mal. Smile on your face, let me know. Oder?
0: Ja.
1: Spätestens da.
0: Sag mir doch nix.
1: Oder? Das ist Ronan Keating. Krass. Also absolut. Und es wäre ja auch nicht das erste Mal, das hat es ja tatsächlich schon mal gegeben. In UK ist Morten Harkett der Wikinger gewesen und hat unter der Maske Take On Me gesungen und das war auch so schön und jeder wusste sofort, das Morten, das ist er selber. Und hier ist es auch Ronan.
0: Ja, richtig gut haben wir jetzt für euch und Vanessa, du bringst dann einfach was mit, wenn du recht hast, ne?
1: Okay.
0: Du bist dir da sehr sicher. Ja. Ronan Keating jetzt für euch bei der 80er, 90er Oldie-Antenne Hamburg. Moin.

0: The Lion Sleeps Tonight, absolutes Muss zum Mitsingen, habt ihr vielleicht auch gemacht und alle, wirklich alle versuchen, diesen hohen Teil mitzusingen. Macht einfach Spaß hier bei der 80er, 90er Oldie-Antenne Hamburg. Schönen Dienstag, gleich mal schön auf der Autobahn das Radio lauter drehen für unser 80er Mixtape. Jede Stunde immer um 2:30, super geniale 80er am Stück. Richtig was Feines gibt's von Joachim Witt für euch, Goldener Reiter. Billy Idol singt mit euch den Rebel Yell und Tina Turner ist auch für euch mit dabei. Gleich hier im Mehr Musik morgen bei der 80er, 90er Oldie-Antenne Hamburg.
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0: 8.32 Uhr.
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14: Guten Morgen. Amsingstraße lange dicht, immer mehr Kriegsdienstverweigerer. Von Sonne bis Regen bis zu 19 Grad. Nach dem Wasserrohrbruch in der Amsingstraße ist jetzt nur die Busspur wieder frei. Bis dort wieder alle Autos fahren können, wird es wohl noch Wochen dauern. Carolina Koplin.
15: Die weiteren Arbeiten werden sich je nach Wetterlage über mehrere Wochen hinziehen, sagt Martin Gerhardt von Hamburg Wasser.
16: Wir denken, dass die gesamte Maßnahme ungefähr bis Mitte Dezember dauert. Starkregen oder jetzt ein früher Frost können das verlängern.
15: Bis dahin wird die Amsingstraße aber nicht komplett gesperrt sein, betont Verkehrssenator Agnes Tjaks.
17: Wir werden schon gucken, wie wir nach und nach auch Fahrstreifen freigeben.
15: Damit die Innenstadt für die Autofahrer weiter erreichbar bleibt, sind andere Baumaßnahmen im Umfeld der Amsingstraße neu bewertet, verschoben oder gebündelt worden.
14: Im niedersächsischen Zeven ermittelt die Polizei nach einer Brandserie und hat dazu ein Hinweisportal ins Internet gestellt. In drei aufeinanderfolgenden Nächten haben Autos und Wohnmobile in der Samtgemeinde im Landkreis Rothenburg gebrannt. Einmal griffen die Flammen sogar auf Reihenhäuser über. Zwei Menschen erlitten Verletzungen, als sie sich durch einen Sprung aus ihrem Haus retten wollten. Der Gesamtschaden liegt bei über 1,5 Millionen Euro. Die Zahl der Kriegsdienstverweigerer steigt immer weiter an. Seit Jahresbeginn sind schon über 12.000 Anträge eingegangen. Das sind dreimal so viele wie im gesamten letzten Jahr, berichten unter anderem die Funkmedien. Dirk Zeitler.
18: Die Wehrpflicht ist immer noch ausgesetzt in Deutschland und doch steigt die Zahl der Anträge auf Kriegsdienstverweigerung stark. Dafür gibt es naheliegende Gründe. Da ist das Gesetz über den neuen Wehrdienst. So sollen Freiwillige rekrutiert werden. Doch melden sich zu wenige, kann der Bundestag über eine sogenannte Bedarfswehrpflicht entscheiden.
14: Das Bundesverkehrsministerium legt heute Mittag einen sogenannten Infraplan für die Schiene vor. Er soll transparent machen, wie die Infrastruktur der Bahn leistungsfähiger und für die Kunden verlässlicher gemacht werden kann und soll. Außerdem geht es um eine bessere Steuerung der Bahn durch das Ministerium. Plastikverpackungen könnten für Unternehmen bald deutlich teurer werden. Union und SPD im Bundestag planen eine neue Steuer auf Kunststoff. So ein Entwurf für ein Kunststoffverpackungssteuergesetz, der der dpa vorliegt. Tanja Wagner.
19: Ab Juli sollen für jede Tonne Kunststoff in Verpackungen 550 Euro fällig werden. Damit will die Regierung Anreize schaffen, weniger Plastik zu produzieren. Gleichzeitig will sie zusätzliche Einnahmen generieren. Schon für das kommende Jahr rechnet der Bund mit Steuereinnahmen von über 800 Millionen Euro. Unter das Gesetz sollen Verpackungen fallen, deren Kunststoffanteil mehr als 5% beträgt, unter anderem bei Folien, Verschlüssen, Deckeln und Kapseln. Der Entwurf muss noch innerhalb der Regierung abgestimmt werden. Oh,
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0: Das wird wieder so gut. Wir haben für euch wieder richtige Goldstücke ins 80er Mixtape gepackt. Joachim Witt ist mit dabei. Richtig mit Grönen könnt ihr zu Rebel Yell von Billy Idol. Und los geht's jetzt einfach nur cool und lässig. Mit Tina Turner habt einen richtig tollen Start in den Dienstag. Ich bin Luis da Costa hier bei der 80er, 90er Oldie Antenne Hamburg. Moin.

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so gut. Joachim Witt für euch in einem 80er Mixtape um halb bei der 80er, 90er Oldie-Antenne Hamburg. Jetzt mit dem Wetter-Update um 8.49 Uhr. Wirklich angenehm für euren Weg zur Arbeit. Vielleicht das letzte Stück nochmal zu Fuß nehmen. Milde 14 Grad aktuell, 19 werden es heute noch. Sogar ein bisschen Sonne ist noch für euch drin. Ja, und noch dreimal schlafen, dann ist es soweit. Bryan Adams kommt am Freitag mit seiner Roll with the Punches Tour zu uns nach Hamburg in die Barclays Arena.

0: absoluter Hammer. 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
0: Großartig, besser kann man so gar nicht verkaufen. 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Hier ist Bryan schon mal für euch mit All for Love. Moin.

0: Ja, sehr gut. Habt direkt mal die Disco-Kugel hier bei uns im Studio angeschmissen. Gloria Gaynor für euren perfekten Dienstag hier bei der 80er, 90er Oldie-Antenne Hamburg. Und gleich wird es so wunderschön verträumt. Der Mann mit der Engelsstimme, kann man nicht anders sagen. Großartig. Art Garfunkel singt euch Bright Eyes. No Mercy sind auch dabei und bluesigen Rock gibt's in voller Länge von Alana Miles. Black Velvet kommt gut in den Tag hier mit der 80er, 90er Oldie-Antenne Hamburg.
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0: Wieder so ein angenehm milder Morgen. 14 Grad messen wir hier in der City. Es werden bis zu 19. Sieht so ein bisschen so aus, als ob da was runterkommt mit den ganzen Wolken. Aber nein, das bleibt den Tag über trocken und die Sonne schafft sogar auch hin und wieder mal durch. Morgen am Mittwoch dann wärmer, 21 Grad, dann auch mehr Sonne, aber auch immer mal wieder ein paar Wolken dabei. Aber es bleibt den ganzen Tag über trocken und schön mild. Jetzt ist es 9.01 Uhr.
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15: Mit Rainer Hirsch. Guten Morgen. Nach dem Wasserrohrbruch in der Amsingstraße können dort zumindest wieder Busse fahren. Autofahrer brauchen weiter Geduld. Die Reparaturarbeiten werden sich noch Wochen hinziehen. Laut Verkehrssenator Tjaak sollen schrittweise aber Fahrbahnen freigegeben werden. Er ruft auch verstärkt zu Homeoffice auf. Hamburgs Antisemitismusbeauftragte kritisiert den Aufruf zu einer pro-palästinensischen Demonstration unter dem Motto 3 Jahre Genozid, die morgen, genau 3 Jahre nach dem Terrorangriff der palästinensischen Hamas auf Israel, stattfinden soll. Laut der Antisemitismusbeauftragten wird im Demoaufruf an keiner Stelle der Hamas-Terror gegen Israel am 7. Oktober 2023 erwähnt. Frankreich steht heute wohl ein neuer Höhepunkt der teils gewalttätigen Schülerproteste bevor. Schülervertreter im ganzen Land haben zu Aktionen aufgerufen. Seit Beginn der Proteste für bessere Lernbedingungen vor einer Woche wurden schon rund 4000 Minderjährige festgenommen.
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0: Auf der A1 Bremen Richtung Hamburg ist die Ausfahrt Sittensen wegen Bauarbeiten immer noch gesperrt und zwar bis ca. 12 Uhr. Dann A1 Bremen Richtung Hamburg zwischen dem Maschener Kreuz und dem Dreieck Norderelbe. Hier stockt es auf 6 Kilometern. Noch mehr auf der A1 Lübeck Richtung Hamburg zwischen Morfleth und Harburg. Hier sind sogar 10 Kilometer stockender Verkehr. Dann rüber zur A7 Hannover Richtung Hamburg zwischen dem Dreieck Südwest und dem Elbtunnel. Hier 8 Kilometer. A24 Berlin Richtung Hamburg zwischen Kreuz Hamburg Ost und Horner Kreisel. Hier 4 Kilometer stockender Verkehr. Und auf der 255 zwischen Dreieck Norderelbe und Veddel steht hier aktuell stockend 3 Kilometer. Ansonsten kommt gut und sicher an euer Ziel.
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0: Ja moin, ihr seid vielleicht gerade auf der Arbeit angekommen und jetzt erstmal noch nicht die Mails checken, sondern erstmal noch mal kurz mit den Kollegen plauschen in der Küche und dazu richtig gut unter anderem gleich ganz was Romantisches von Art Garfunkel, Bright Eyes, No Mercy auch mit dabei und los geht's hier. Super cool, klingt immer so ein bisschen wie so eine Cowboy-Western-Stadt. Einfach mal jetzt hier entspannt aufdrehen. Alleine mal's für euch. Moin.

0: was für eine Stimme. Art Garfunkel für euch bei der 80er, 90er. Oldie Antenne Hamburg. Moin, jetzt hier mit dem Wetterupdate um 9.16 Uhr. Es ist mild draußen, 14 Grad immer noch. 19 werden es heute maximal. Es bleibt den ganzen Tag über trocken, aber die meiste Zeit über stark bewölkt. Hin und wieder schafft es aber auch die Sonne dann durch. Und heute Morgen ist euch das bestimmt wieder aufgefallen, wie lange es mittlerweile einfach wieder dunkel bleibt. Gefühlt ist nach dem Sonnenaufgang auch schon wieder Mittagspause. Und wir haben euch mal gefragt, wie ihr es trotzdem schafft, bei diesem dunklen Wetter jeden Morgen aufzustehen. Moin.
1: Ich stelle mir morgens, wenn ich richtig früh wach werden muss, 3 oder 4 Wecker, dann klappt es auf jeden Fall.
2: Ich habe eigentlich kein Problem, um früh aufzustehen, weil meine Mutter weckt mich eigentlich immer.
3: Wenn ich früh aufstehen muss, dann stelle ich mein Handy extra weg, damit ich zum Wecker laufen muss.
0: Oh, das ist eine gute Idee. Probiere ich mal mit dem Handy wegstellen. Meinen Mathe-Wecker habe ich wieder runtergenommen vom Handy, weil das war eine ziemlich dumme Idee. Ich bin einfach eine Niete in Mathe. Da ist das blöde Ding einfach nie ausgegangen. Aber wie ihr auch aus dem Bett rausgekommen seid, ihr seid jetzt hoffentlich gut in den Tag gestartet und es geht richtig gut weiter hier bei der 80er, 90er Oldie-Antenne Hamburg mit richtig guter Musik. Jetzt volle Power von Manfred Mann's Earth Band for you. Habt einen richtig schönen Dienstagmorgen. Moin!

0: Arbeiter mit Blumen am Helm um die Ecke gekommen ist, dann lief bei euch auf der Baustelle die 80er, 90er Oldie-Antenne Hamburg. Moin, Flower Power mit Scott McKenzie, San Francisco. Und das macht so Spaß hier, mehr Musik morgen. Gleich wieder um halb für euch unser 80er-Mixtape. Drei 80er am Stück. Und da machen wir es gleich wie Geier Sturzflug und steigern das Bruttosozialprodukt. U2 sind auch mit am Start und natürlich auch der King of Pop. Höchst selbst Michael Jackson mit Thriller für euren perfekten Start in den Tag.
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14: Es ist 9:30 Uhr.
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15: Schönen guten Morgen. Warnung vor einer Demonstration. Spannung vor Landtagssitzung in Magdeburg. Von Sonne bis Regen, 19 Grad heute. Die für morgen Abend geplante Demonstration für Palästina am Hachmannplatz sorgt für Bauchschmerzen unter anderem bei der Antisemitismusbeauftragten unserer Stadt. Carolina Koplin.
16: 3 Jahre Genozid lautet das Motto. Stattfinden wird die Demo ausgerechnet am Jahrestag des Hamas-Überfalls auf Israel. Doch in dem von der Gruppe Tafra Hamburg und dem Hamburger Bündnis Palästina verbreiteten Aufruf würden die Terrorakte an keiner Stelle erwähnt und stellten damit eine Relativierung des Angriffs der Hamas sowie einen bewussten Angriff auf das Gedenken des 7. Oktobers dar, sagt die Antisemitismusbeauftragte Anna von Villiers. Zudem wird die Gruppe Tafra als extremistischer Verdachtsfall vom Landesamt für Verfassungsschutz beobachtet.
15: Die Zahl der Kriegsdienstverweigerer steigt immer weiter an. Seit Jahresbeginn sind schon über 12.000 Anträge eingegangen, 3-mal so viele wie im gesamten letzten Jahr, berichten unter anderem die Funke-Medien. Dirk Zeitler.
17: Die Wehrpflicht ist immer noch ausgesetzt in Deutschland und doch steigt die Zahl der Anträge auf Kriegsdienstverweigerung stark. Dafür gibt es naheliegende Gründe. Da ist das Gesetz über den neuen Wehrdienst. So sollen Freiwillige rekrutiert werden. Doch melden sich zu wenige, kann der Bundestag über eine sogenannte Bedarfswehrpflicht entscheiden.
15: 4 Wochen nach der Landtagswahl in Sachsen-Anhalt tritt in Magdeburg heute zum ersten Mal der neue Landtag zusammen. Weil die AfD als stärkste Kraft zum ersten Mal den Landtagspräsidenten stellen könnte, haben mehrere Bündnisse der Zivilgesellschaft Proteste angekündigt. Fiona Reinhardt.
18: Der Verfassungsschutz hat die AfD in Sachsen-Anhalt als gesichert rechtsextrem eingestuft. Deswegen wollen die Bündnisse vor dem Landtag ein Zeichen setzen. Zum Beispiel sollen im Chor die ersten 20 Artikel des Grundgesetzes vorgelesen werden. Die beschreiben zentrale Prinzipien Deutschlands wie die Demokratie und die Gewaltenteilung. Unterstützung bekommt die AfD dagegen vom BSW.
15: Plastikverpackungen könnten für Unternehmen bald deutlich teurer werden. Union und SPD im Bundestag planen eine neue Steuer auf Kunststoff. So ein Entwurf für ein Kunststoffverpackungssteuergesetz, der der dpa vorliegt. Tanja Wagner.
19: Ab Juli sollen für jede Tonne Kunststoff in Verpackungen 550 Euro fällig werden. Damit will die Regierung Anreize schaffen, weniger Plastik zu produzieren. Gleichzeitig will sie zusätzliche Einnahmen generieren. Schon für das kommende Jahr rechnet der Bund mit Steuereinnahmen von über 800 Millionen Euro. Unter das Gesetz sollen Verpackungen fallen, deren Kunststoffanteil mehr als 5% beträgt, unter anderem bei Folien, Verschlüssen, Deckeln und Kapseln. Der Entwurf muss noch innerhalb der Regierung abgestimmt werden.
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14: Ja, das ist einfach so gut. U2 gleich mit dabei für euch mit Pride in the Name of Love. Dann Geier Sturzflug, richtiges Goldstück hier mit Bruttosozialprodukt für euch. Und den hier, den muss ich euch eigentlich gar nicht ankündigen. Naja, mache ich ja trotzdem. Werde ich auch bezahlt, ne? So, und Michael Jackson ist es natürlich jetzt für euch mit Thriller hier bei der 80er, 90er. Oh, die Antenne Hamburg. Moin, schönen Dienstag.

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U2 hier war der 80er, 90er Oldie-Antenne Hamburg im 80er Mixtape. Jetzt hier um 9.45 Uhr euer Wetter-Update. 15 Grad jetzt schon hier in der City. 19 werden es heute maximal. Die ganze Zeit über stark bewölkt, aber hin und wieder schafft es auch mal die Sonne durch. Und sie ist wieder zurück. Und mit so einem emotionalen Auftritt. Céline Dion hat ja 2024 krankheitsbedingt erstmal den Auftritt sozusagen abgesagt und gesagt, dass sie es erstmal nicht auf die Bühne schafft. Und das hat sie sehr mitgenommen. Und Mitte September diesen Jahres gab es dann eine Konzertreihe in der Nähe von Paris. Und das war einfach so eine emotionale Sache. Sie hat geweint, die Fans haben geweint. Alle waren glücklich, dass sie wieder auf der Bühne war. Und wir freuen uns zusammen mit Céline, dass sie wieder auf der Bühne steht. Céline Dion jetzt für euch hier am Dienstagmorgen mit My Heart Will Go On.

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13: 15 Grad messen wir gerade in der City und es werden maximal 19 heute, den ganzen Tag über stark bewölkt. Aber ein bisschen Sonne ist gerade in Richtung Nachmittag auch noch drin für euch. Morgen am Mittwoch dann ein bisschen wärmer, 21 Grad maximal und dann auch mit deutlich mehr Sonne. Und es bleibt auch am Mittwoch den ganzen Tag über trocken für euch.
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13: Es ist 10 Uhr.
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15: Mit Rainer Hirsch. Guten Tag. Die Hamburger Antisemitismusbeauftragte von Villiers kritisiert den Aufruf zu einer pro-palästinensischen Demonstration morgen Abend auf dem Hachmannplatz. Die Kundgebung findet ausgerechnet am Jahrestag des Hamas-Terrors in Israel statt. Im Aufruf dazu ist davon aber überhaupt keine Rede. 11 Jahre nach dem vom Co-Piloten mutwillig herbeigeführten Absturz eines Germanwings-Flugzeugs soll das Landgericht in Braunschweig heute über zusätzliches Schmerzensgeld für die Angehörigen der 150 Todesopfer entscheiden. Nach Überzeugung der Kläger wurde die Flugtauglichkeit des Co-Piloten damals nicht ausreichend überwacht. Seit knapp einer Woche gilt der neue Tankrabatt. Er soll Autofahrer von den hohen Spritpreisen entlasten. Doch bei vielen herrscht inzwischen Ernüchterung, denn der Rabatt verpufft und macht Tanken kaum günstiger. Im Gegenteil, Sprit ist teurer als zu Beginn des Tankrabatts.
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13: Achtung Autofahrer, vorsichtig auf der A7 Hamburg Richtung Hannover zwischen Heimfeld und dem Dreieck Südwest. Da steht ein defektes Fahrzeug. Und nochmal Achtung Autofahrer, vorsichtig auf der A25 Geesthacht Richtung Hamburg. In der Einfahrt Neu-Allermöwe West steht ebenfalls ein defektes Fahrzeug. Dann ist die A1 Bremen Richtung Hamburg. Da ist die Ausfahrt Sittensen wegen Bauarbeiten bis ca. 12 Uhr noch gesperrt. Und A1 Bremen Richtung Hamburg zwischen dem Maschener Kreuz und dem Dreieck Norderelbe 6 Kilometer stockender Verkehr. Dann A7 Hannover Richtung Hamburg zwischen Heimfeld und dem Elbtunnel hier 5 Kilometer. Kommt gut und sicher an euer Ziel.
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13: Moin, richtig schönen Dienstag wünschen wir euch gleich für euch dabei. Ralph McTell, Streets of London, das habe ich früher rauf und runter gehört. Und so schön, dass wir das gerade wieder mit dabei haben, werde ich mir auf jeden Fall richtig reinziehen. Bruce Hornsby and The Range gleich auch mit dabei, The Way It Is. Und los geht's hier, super lässig. Also wie kann es nur so sehr nach lässig über die Autobahn fahren klingen, wie hier von Tom Petty and The Heartbreakers Into the Great Wide Open, der 80er, 90er, Oldie Antenne Hamburg. Schönen Dienstag.
20: Hey.

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1: So schön, da wird man ja geradezu sentimental. Ralph McTell für euch hier bei der 80er, 90er Odeon-Antenne Hamburg mit Streets of London. Wir hoffen, dass ihr richtig gut gelaunt in den Dienstag reingestartet seid. Wir sind bei euch mit noch mehr genialer Musik. Jetzt unter anderem eine typische Rockkarriere, wenn man das so liest. Einfach mal direkt raus aus der Schule mit 15, um sich der Musik zu widmen. Seit 11 war sie an der Gitarre. Und dann hat es auch 1997 mit einem absoluten Welthit geklappt. Richtig gut. Jetzt Meredith Brooks für euch hier bei der 80er, 90er Oldie Antenne Hamburg. Schön aufdrehen, das macht richtig Laune. Super lässig, super cool. Bitch für euch hier. Moin, schönen Dienstag.

0: super relaxed zum nächsten Termin mit Phil Collins gefahren. Another Day in Paradise bei der 80er, 90er Oldie-Antenne Hamburg. Moin, schönen Dienstag. Gleich für euch wieder das großartige 80er-Mixtape. Um halb jede Stunde immer drei geniale 80er am Stück. Und wir pfeifen gleich mal auf den Herbst und holen uns schön das Sommerfeeling zurück mit Lambada. Nick Kamen auch mit dabei und richtig Spaß macht. The Heat is on hier bei der 80er, 90er Oldie-Antenne Hamburg.
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0: Es ist 10.28 Uhr.
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13: Schönen guten Tag. Warnung vor einer Demonstration. Neuer Plan für die Bahn. Von Sonne bis Regen maximal 19 Grad. Die für morgen Abend geplante Demonstration für Palästina auf dem Hachmannplatz sorgt für Bauchschmerzen, unter anderem bei der städtischen Antisemitismusbeauftragten. Carolina Koplin.
14: Drei Jahre Genozid lautet das Motto. Stattfinden wird die Demo ausgerechnet am

0: Jahrestag des Hamas-Überfalls auf Israel. Doch in dem von der Gruppe Tafra Hamburg und dem Hamburger Bündnis Palästina verbreiteten Aufruf würden die Terrorakte an keiner Stelle erwähnt und stellten damit eine Relativierung des Angriffs der Hamas sowie einen bewussten Angriff auf das Gedenken des 7. Oktober dar, sagt die Antisemitismusbeauftragte Anna von Villiers. Zudem wird die Gruppe Tafra als extremistischer Verdachtsfall vom Landesamt für Verfassungsschutz beobachtet.
1: Nach der Landtagswahl in Sachsen-Anhalt kommt in Magdeburg nachher das neu gewählte Parlament zur Wahl des Landtagspräsidenten zusammen. Die dort als gesichert rechtsextremistisch eingestufte AfD hat als stärkste Fraktion das Vorschlagsrecht und schickt Tobias Rausch ins Rennen. Begleitet wird die Sitzung von Protesten. Aus Magdeburg Simon Krämer.
2: Schon früh am Morgen, Stunden vor Beginn der Landtagssitzung, kamen die ersten Demonstranten. Der Landtag, mitten in der Innenstadt von Magdeburg, ist mit Polizeigittern weiträumig abgesperrt und dutzende Polizeiautos stehen davor und in den angrenzenden Straßen. Zum ersten Mal könnte in Deutschland ein Landtagspräsident der AfD gewählt werden. Als Chef der Landtagsverwaltung hat er viele Befugnisse und gilt als ranghöchster Politiker des Landes.
1: Baustellen, Verspätungen, Ausfälle, für viele, die regelmäßig die Deutsche Bahn nutzen, ist das Alltag. Grund für die meisten Probleme ist das marode Schienennetz. Und nun soll ein neuer Infraplan vorgestellt werden. Fiona Reinhardt.
3: Der Infraplan soll zeigen, welche Maßnahmen in den kommenden 5 Jahren auf der Schiene geplant sind. Bis 2030 stehen hier zum Beispiel die Sanierung, Digitalisierung und Elektrifizierung von Strecken im Fokus. Es geht aber auch um Umbaumaßnahmen an Bahnhöfen, Lärmschutz und den Aus- und Neubau von Bahnstrecken. Einige Punkte sind aber auch noch offen. Zum Beispiel müssen noch Fragen zu einer verlässlicheren Finanzierung geklärt werden.
1: Die Amsingstraße bleibt nach dem Wasserrohrbruch in Richtung Innenstadt grundsätzlich erstmal weiter gesperrt. Nur die Busspur ist mittlerweile wieder frei. Clemens Benke.
4: Nach dem Wasserrohrbruch werden die Bauarbeiten auf der Amsingstraße bis voraussichtlich Mitte Dezember dauern, teilt Hamburg Wasser mit. Und damit der Verkehr nicht zu stark belastet wird, sollen jetzt andere Bauarbeiten rund um die Amsingstraße verschoben werden. Man will auch versuchen, sobald wie möglich wenigstens zu den Hauptverkehrszeiten morgens und vormittags 2 Fahrbahnen Richtung Innenstadt zu öffnen. Aber, so Verkehrssenator Agnes Tjax,
5: sie können aber nicht 5 Spuren Amsingstraße auffangen.
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8: Die Maximaltemperatur haben wir fast erreicht. 16 von 19 Grad messen wir aktuell hier in der City. Und es bleibt schön mild den ganzen Tag über und vor allem dicht zugezogen. Gerade über den Tag verteilt kann aber immer mal wieder die Sonne durchkommen. Morgen dann nochmal etwas schöner. 21 Grad Maximaltemperatur. Deutlich mehr Sonne. Und es bleibt auch morgen am Mittwoch den ganzen Tag über schön sonnig.
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8: Noch ein kurzer Blick auf die Straßen mit dem längsten Stau aktuell auf der A1 Bremen Richtung Hamburg. 6 Kilometer zwischen dem Maschner Kreuz und dem Dreieck Norderelbe. Ansonsten für euch eine richtig gute und sichere Fahrt.

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1: Ja, moin, und was wir euch da hier wieder reingepackt haben, Nick Cayman gleich mit dabei. Und dann machen wir hier einfach mal das Sommerfass auf. Also wenn ihr jetzt an der Kaffeemaschine seid, stellt ihr euch einfach mal vor, dass ihr so einen Drink in der Hand habt. Gleich Lambada für euch nämlich. Und jetzt geht's hier mit voller Kraft los. Richtig gute Laune. Vielleicht jetzt gerade in der Werkstatt, auf der Baustelle, wo ihr gerade arbeitet. Aufdrehen. Richtig gute Laune mit Glenn Frey. The Heat is On bei der 80er, 90er. 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

Schönen Dienstagmorgen. 80er, 90er Oldie-Antenne Hamburg hier jetzt mit dem kurzen Wetterupdate um 10.43 Uhr. 16 Grad schon aktuell hier in der City. 19 werden es maximal richtig schön mild heute und es bleibt auch den restlichen Tag über trocken. Und auch die Sonne schafft es immer mal wieder durch.

0: einfach alle Handys in die Luft im Büro gerade mit dieser Taschenlampe an und dann einfach mitgemacht wie im Stadion. Spice Girls gerade für euch, Viva Forever hier bei der 80er, 90er Oldie-Antenne Hamburg und gleich für euch richtig gut mit dabei. Aber Chiquitita, DJ Bobo, Everybody, richtig gut auch für euch hier am Start am Dienstagmorgen und dann Toto Africa. Ganz viel Spaß hier bei der 80er, 90er Oldie-Antenne Hamburg.
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14: Viele Wolken unterwegs, es sind 16 Grad in Winterhude, 15 im Schanzenviertel. Heute bleibt's meist grau, aber trocken und im Tagesverlauf geht's Stück für Stück noch etwas rauf. Später lockert es zwischendurch auch mal ein bisschen auf. In der Nacht sinken die Werte auf ungefähr 13 Grad. Morgen wird's freundlicher mit mehr Sonne und bis zu 20 Grad.
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15: Mit Rainer Hirsch. Guten Tag. Die Hamburger Antisemitismusbeauftragte von Villiers kritisiert den Aufruf zu einer pro-palästinensischen Demonstration morgen Abend auf dem Hachmannplatz. Die Kundgebung findet ausgerechnet am Jahrestag des Hamas-Terrors in Israel statt. Im Aufruf dazu ist davon aber überhaupt keine Rede. 11 Jahre nach dem vom Co-Piloten mutwillig herbeigeführten Absturz eines Germanwings-Flugzeugs soll das Landgericht in Braunschweig heute über zusätzliches Schmerzensgeld für die Angehörigen der 150 Todesopfer entscheiden. Nach Überzeugung der Kläger wurde die Flugtauglichkeit des Co-Piloten damals nicht ausreichend überwacht. Seit knapp einer Woche gilt der neue Tankrabatt. Er soll Autofahrer von den hohen Spritpreisen entlasten. Doch bei vielen herrscht inzwischen Ernüchterung, denn der Rabatt verpufft und macht Tanken kaum günstiger. Im Gegenteil, Sprit ist teurer als zu Beginn des Tankrabatts.
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18: Hey, Verkehrs-KI, was ist los auf den Straßen?
19: Hammerbrookstraße zwischen Wendenstraße und Spaldingstraße. Stockender Verkehr. Auf der A1 Richtung Lübeck zwischen Maschener Kreuz und Dreieck Norderelbe 12 Kilometer Stau. Und Hammerlandstraße bis Arno-Schmidt-Platz zwischen Luisenweg und Altmannbrücke. Stockender Verkehr.
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21: Schönen Dienstag wünsche ich euch. Nice to meet you. Tag der deutsch-amerikanischen Freundschaft. Heute feiern wir natürlich mit. Aus Kalifornien kommt die Band, wo die dicksten, süßesten Orangen an den Bäumen hängen. The Birds für euch. Kleines Workout. Und wenn es nur die Arme nach oben strecken ist, gleich mit DJ Bobo. Kommt nach Toto, Africa. Schönen Vormittag.

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9: Guten Tag. Früherer Nachrichtendienstchef festgenommen. Tankrabatt verpufft offenbar. Sonne, Regen, maximal 19 Grad. Die Bundesanwaltschaft hat August Hanning, den ehemaligen Präsidenten des Bundesnachrichtendienstes, festnehmen lassen. Er steht unter Spionageverdacht. Ins Visier geriet er im Zuge der Ermittlungen gegen Christina Block wegen der Entführung ihrer Kinder. Carolina Koplin.
10: Laut Bundesanwaltschaft steht Hanning unter anderem unter dem Verdacht des versuchten Landesverrats und der geheimdienstlichen Agententätigkeit. Einer seiner ehemaligen engen Mitarbeiter ist wegen Beihilfe festgenommen worden. Der Mitarbeiter soll Hanning, der von 98 bis 2005 BND-Chef war, auch nach dessen Dienstzeit Erkenntnisse des Nachrichtendienstes weitergegeben haben, die Hanning genutzt haben soll, als er in der Privatwirtschaft als Sicherheitsberater arbeitete. Hanning stand zuletzt auch im Fokus wegen einer möglichen Beteiligung an der Entführung der Blockkinder.
9: Nach der Landtagswahl in Sachsen-Anhalt kommt jetzt in Magdeburg das neu gewählte Parlament zur Wahl des Landtagspräsidenten zusammen. Die als gesichert rechtsextremistisch eingestufte AfD hat als stärkste Fraktion das Vorschlagsrecht und schickt Tobias Rausch ins Rennen. Aus Magdeburg Simon Krämer.
11: Schon früh am Morgen, Stunden vor Beginn der Landtagssitzung, kamen die ersten Demonstranten. Der Landtag, mitten in der Innenstadt von Magdeburg, ist mit Polizeigittern weiträumig abgesperrt und dutzende Polizeiautos stehen davor und in den angrenzenden Straßen. Zum ersten Mal könnte in Deutschland ein Landtagspräsident der AfD gewählt werden. Als Chef der Landtagsverwaltung hat er viele Befugnisse und gilt als ranghöchster Politiker des Landes.
9: Seit einer knappen Woche gilt der neue Tankrabatt und bei vielen Autofahrern herrscht inzwischen Ernüchterung. Diana Kramer.
12: Die Entlastung durch die Energiesteuersenkung schmilzt wieder zusammen, heißt es vom ADAC. Der Liter Super E10 unter 2 Euro, die absolute Ausnahme. Eine offensichtliche Begründung dafür hat der ADAC aber nicht, da sich Ölpreis und Euro-Dollar-Wechselkurs nur wenig verändert haben. Die einzige Chance, vergleichsweise noch günstig zu tanken, bleibt daher vor 12 Uhr.
9: Die Amsingstraße bleibt nach dem Wasserrohrbruch in Richtung Innenstadt grundsätzlich erstmal weiter gesperrt. Nur die Busspur ist mittlerweile wieder frei. Clemens Benke.
13: Nach dem Wasserrohrbruch werden die Bauarbeiten auf der Amsingstraße bis voraussichtlich Mitte Dezember dauern, teilt Hamburg Wasser mit. Und damit der Verkehr nicht zu stark belastet wird, sollen jetzt andere Bauarbeiten rund um die Amsingstraße verschoben werden. Man will auch versuchen, sobald wie möglich wenigstens zu den Hauptverkehrszeiten morgens und vormittags zwei Fahrbahnen Richtung Innenstadt zu öffnen. Aber, so Verkehrssenator Agnes Tjax,
14: sie können aber nicht 5 Spuren Amsingstraße auffangen.
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18: Asia mit Heat of the Moment. Die verliebten Jungs Purple Schulz, wahrscheinlich auch länger nicht mehr gehört. Und wir starten mit Eurythmics.

Das 80er Mixtape um halb. Diese Songs feiern gerade ihr Revival. 80er, 90er, Oldie Antenne Hamburg.

Im Grunde genommen ist die Message bei dem Song: Mädels, das tut mir alles echt leid. Asia, Heat of the Moment, ein Entschuldigungssong von Sänger John Wetton für sein schreckliches Benehmen gegenüber seiner damaligen Freundin Jill. Und wahrscheinlich auch anderen Ex-Partnerinnen. Und genau das macht diesen Song wieder besonders, denn in den 80ern, da feierten sich Rocker für die Männlichkeit. Ein Upsi, ich hab Mist gebaut Song, sehr ungewöhnlich. Also mit drin im 80er Mixtape. Ist ja auch alles wieder gut. Mit ganz viel Sonnenschein von Jimmy Cliff, jetzt auf der 80er.

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14: Viele Wolken hängen über uns. Im Karolinenviertel sind es 17 Grad, in Alsterdorf auch 17 Grad. Heute bleibt es meist grau, zwischendurch wirkt es etwas aufgelockerter und am Nachmittag geht die Temperatur nochmal Richtung 20 Grad. In der Nacht sinken die Werte auf ungefähr 13 Grad. Morgen wird's wechselhaft mit mehr freundlichen Phasen und bis zu 21 Grad.
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15: Ich bin Ines Wiese. Schönen guten Tag. Die Beschäftigten in den 6 deutschen Seehäfen, darunter Hamburg und Bremen, bekommen mehr Geld. Und zwar steigen die Stundenlöhne rückwirkend ab August um 3,4%. Es wurde eine Laufzeit von 12 Monaten vereinbart. Im niedersächsischen Langwedel im Kreis Verden haben Polizisten eine Schule wegen eines Amok-Alarms durchsucht. Der Einsatz ist inzwischen beendet und es wurde Entwarnung gegeben. Und Ex-BND-Präsident Hanning ist unter Spionageverdacht festgenommen worden. Es geht um versuchten Landesverrat und geheimdienstliche Agententätigkeit. Nach Informationen von WDR, NDR und Süddeutscher Zeitung geht es dabei aber nicht um Russland.
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18: Hey, Verkehrs-KI, was ist los auf den Straßen?
19: Veddeler Damm bis Prielstraße, stockender Verkehr. Hammerbrookstraße, stockender Verkehr. Und auf der A1 Richtung Lübeck zwischen Maschener Kreuz und Dreieck Norderelbe 11 Kilometer Stau. 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
21: Schöne Mittagspause, Tag der Nudel, falls ihr gerade noch irgendwie überlegt, was es zu essen geben soll. Mehr Wink mit dem Zaunfall geht nicht mit dem Nudelholz. Wir holen uns Status Quo an den Tisch dazu, die Pointer Sisters, auch wenn sie mit Jump eher so zu diesen Unruhigeren am Tisch gehören. Und aktuell anscheinend ohne Streit die Gallagher-Brüder Oasis mit

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15: Ich bin Clemens Benke. Guten Tag. Das sind 2 unserer Themen in dieser Sendung. Warnung vor Pro-Palästina-Demo in der City und Tankrabatteffekt verpufft. Das Wetter Wolken, später noch etwas Sonne, 19 Grad. Die Hamburger Antisemitismusbeauftragte Anna von Villiers kritisiert die für morgen Abend geplante Pro-Palästina-Demo am Hachmannplatz zum Jahrestag des Hamas-Terrorangriffs auf Israel. Carolina Koplin.
16: 3 Jahre Genozid lautet das Motto. Stattfinden wird die Demo ausgerechnet am Jahrestag des Hamas-Überfalls auf Israel. Doch in dem von der Gruppe Tafra Hamburg und dem Hamburger Bündnis Palästina verbreiteten Aufruf würden die Terrorakte an keiner Stelle erwähnt und stellten damit eine Relativierung des Angriffs der Hamas sowie einen bewussten Angriff auf das Gedenken des 7. Oktobers dar, sagt die Antisemitismusbeauftragte Anna von Villiers. Zudem wird die Gruppe Tafra als extremistischer Verdachtsfall vom Landesamt für Verfassungsschutz beobachtet.
15: Seit knapp einer Woche gilt der neue Tankrabatt. Er soll Autofahrer vor den hohen Spritpreisen entlasten. Doch bei vielen herrscht inzwischen Ernüchterung, denn der Tankrabatt verpufft und macht Tanken kaum günstiger. Im Gegenteil, Sprit ist teurer als zu Beginn des Tankrabatts. Diana Kramer.
17: Es ging zuerst gut los. Zum Start am 1. Oktober sanken die Preise an vielen Tankstellen schon nach Mitternacht. Einige Tage später ist davon aber kaum noch etwas übrig. Die Entlastung durch die Energiesteuersenkung schmilzt wieder zusammen, heißt es vom ADAC. Der Liter Super E10 unter 2 Euro, die absolute Ausnahme. Eine offensichtliche Begründung dafür hat der ADAC aber nicht, da sich Ölpreis und Euro-Dollar-Wechselkurs nur wenig verändert haben. Die einzige Chance, vergleichsweise noch günstig zu tanken, bleibt daher vor 12 Uhr.
15: Durch die hohen Spritpreise werden E-Autos für viele attraktiver. Die Anschaffungspreise von Verbrennern und E-Autos nähern sich zudem wieder an. Beim Vergleich der beliebtesten Modelle waren reine Stromer im September im Durchschnitt nur noch rund 2.100 Euro teurer als Benziner- oder Diesel-Pkw. Laut einer Studie des privaten Center Automotive Research sank der Preisabstand im Vergleich zum August um 125 Euro, so Branchenexperte Ferdinand Dudenhöfer. Dazu nochmal Diana Kramer.
17: Der E-Automarkt ist enorm dynamisch. Sogenannte Stromer waren in den Anfängen der E-Mobilität teils noch 15.000 Euro teurer als vergleichbare Verbrennermodelle und damit für viele unerschwinglich. Inzwischen sorgen günstigere Preise, die staatliche E-Auto-Prämie und nicht zuletzt gestiegene Spritpreise aber für eine deutlich gestiegene Nachfrage. Und weil immer mehr und auch günstigere E-Modelle auf den Markt kommen, können Kunden von höheren Rabatten profitieren. Ein Trend, der sich laut Experten in den kommenden Monaten noch verstärken dürfte.
15: Nach drei Großbränden im niedersächsischen Zeven hofft die Polizei auf Hinweise aus der Bevölkerung. Los ging die Serie in der Nacht zum Samstag. Markus Steen.
18: In der ersten Nacht brannte ein hochwertiges Elektroauto auf einem Parkplatz. Eine Nacht später dann 11 Autos an einer Reihenhausanlage. Dabei griffen die Flammen auch auf Häuser über. Zwei Bewohner mussten sich durch einen Sprung retten und wurden ins Krankenhaus gebracht. In der Nacht zu gestern gingen dann in der Nähe noch 6 Wohnmobile auf einem Firmengelände in Flammen auf. Die Ermittler haben jetzt ein Hinweisportal ins Internet gestellt, wo zum Beispiel Videos aus Überwachungskameras hochgeladen werden können.
15: Die Zahl der Kriegsdienstverweigerer steigt immer weiter an. Seit Jahresbeginn sind schon über 12.000 Anträge eingegangen. Das sind dreimal so viele wie im gesamten letzten Jahr, berichten unter anderem die Funke Medien. Dirk Zeitler.
19: Die Wehrpflicht ist immer noch ausgesetzt in Deutschland und doch steigt die Zahl der Anträge auf Kriegsdienstverweigerung stark. Dafür gibt es naheliegende Gründe. Da ist das Gesetz über den neuen Wehrdienst. So sollen Freiwillige rekrutiert werden. Doch melden sich zu wenige, kann der Bundestag über eine sogenannte Bedarfswehrpflicht entscheiden.
15: 4 Wochen nach der Landtagswahl in Sachsen-Anhalt tritt in Magdeburg heute zum ersten Mal der neue Landtag zusammen. Weil die AfD als stärkste Kraft zum ersten Mal den Landtagspräsidenten stellen könnte, haben mehrere Bündnisse der Zivilgesellschaft Proteste angekündigt. Fiona Reinhardt.
20: Der Verfassungsschutz hat die AfD in Sachsen-Anhalt als gesichert rechtsextrem eingestuft. Deswegen wollen die Bündnisse vor dem Landtag ein Zeichen setzen. Zum Beispiel sollen im Chor die ersten 20 Artikel des Grundgesetzes vorgelesen werden. Die beschreiben zentrale Prinzipien Deutschlands wie die Demokratie und die Gewaltenteilung. Unterstützung bekommt die AfD dagegen vom BSW. Das will für den Kandidaten der AfD stimmen und ihm so zu einer Mehrheit verhelfen. Gründerin Sarah Wagenknecht findet, die stärkste Fraktion eines Landtags sollte auch den Landtagspräsidenten stellen.
15: Ihr hört das 80er-90er Oldie-Antenne Hamburg News Journal und das ist heute auch noch wichtig. Geduldsprobe auf der A1. Ein LKW mit Altbatterien hat heute früh gegen 3.30 Uhr auf der Autobahn bei Harburg gebrannt. Verletzt wurde niemand. Die A1 war in Richtung Bremen bis etwa 6 Uhr voll gesperrt. Wenig später gab es erneut einen Unfall in der Richtung. Autofahrer standen zwischen Harburg und Stillhorn teils über eine Stunde im Stau. Die Gewerkschaft Verdi und der Zentralverband der deutschen Seehafenbetriebe haben einen Tarifabschluss für die Beschäftigten in den deutschen Seehäfen erzielt. Die Stundenlöhne sollen um 3,4% steigen. Das haben die Tarifparteien heute mitgeteilt. Hamburg hat 23 unabhängige Kulturverlage mit 10.000 bis 25.000 Euro gefördert. Das Geld kommt aus dem sogenannten Hamburger Verlagspakt, mit dem die Stadt als erstes Bundesland eine strukturelle Förderung für kleine und konzernunabhängige Buchverlage eingeführt hat. So soll die literarische Vielfalt in unserer Stadt gefördert werden. Und das ist das Thema der aktuellen Folge unseres Stadtnachrichten-Podcasts Hamburg aktuell mit meinem Kollegen Marco Steen.
18: Es gibt in letzter Zeit immer wieder Vorfälle im Mittelmeer, wo Orcas sich in die Ruder von Segelschiffen verbeißen, bis diese sinken. Menschen greifen sie aber nicht an. Helena Herr, Sie sind Wahlforscherin an unserer Hamburger Uni. Wie erklären Sie dieses Verhalten?
0: Wenn man es sich erlauben kann. Also, es ist dann der schmackhafteste Bissen, so wie sie auch teilweise nur die Zunge von einem ganzen erlegten Blauwal essen. Die sind sehr erfolgreiche Jäger. Mhm. Und wenn es ausreicht, sich davon zu ernähren, also sie würden sicherlich mehr fressen, wenn sie nicht hätten. Genug finden. Ah. Aber ansonsten, wer würde sich nicht den Leckerbissen nehmen? Ja.
18: Wie gesagt, Menschen haben Orcas noch nie angegriffen. Umgekehrt sieht das schon anders aus. Mussten wir alle beobachten, als einige Leute den in der Ostsee gestrandeten Wal Timmy unbedingt retten wollten. Warum Walforscherin Helena Herr diese Aktion für Tierquälerei hält, hört ihr jetzt im zweiten Teil unseres Hamburg Aktuell Stadtnachrichten-Podcasts über Wale. Kriegt ihr ganz einfach überall, wo es Podcasts gibt.
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24: Und das 80er Mixtape steht für euch gleich mit einem, den ihr... ja, vielleicht nicht überall und vielleicht auch nicht so oft hört. Cyndi Lauper, I Drove All Night. Einer der besten Love Songs ever von der Münchner Freiheit. Gleich nach Erasure mit Sometimes.

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Stimmlich eine Bank, wenn es um die ganze Palette der Töne geht. Cyndi Lauper im 80er Mixtape, immer um halb für euch hier auf der 80er, 90er Oldie-Antenne. Wenn Hits so klingen, wie sie heißen, also ich meine jetzt am Beispiel The Farm, All Together Now, das klingt alles ganz fein nach Happy-Modus. Kriegt ihr gleich nach echtem Cool-Sound von The Cure. Boys, don't cry.

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13: Viele Wolken hängen über uns. 17 Grad in Heimfeld, 18 in Großborstel. Heute bleibt es erstmal freundlich grau, zwischendurch lockert es etwas auf und am Nachmittag wird es mit knapp 20 Grad nochmal angenehm mild. In der Nacht geht es auf ungefähr 12 Grad runter. Morgen startet es erst neblig und wird dann deutlich heller mit bis zu 20 Grad.
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14: Ich bin Ines Wiese, schönen guten Tag. Die Beschäftigten in den 6 deutschen Seehäfen, darunter Hamburg und Bremen, bekommen mehr Geld. Und zwar steigen die Stundenlöhne rückwirkend ab August um 3,4%. Es wurde eine Laufzeit von 12 Monaten vereinbart. Ex-BND-Präsident Hanning ist unter Spionageverdacht festgenommen worden. Es geht um versuchten Landesverrat und geheimdienstliche Agententätigkeit. Nach Informationen von WDR, NDR und Süddeutscher Zeitung geht es dabei aber nicht um Russland. Und die deutsche Olympia-Bewerbung mit München hat im Rennen um die Sommerspiele 2036 Konkurrenz aus 6 Ländern. Die weiteren Kandidaten sind Katar, Indien, Südkorea, Ungarn, die Türkei und Südafrika, teilt das Internationale Olympische Komitee mit.
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17: Hey, Verkehrs-KI. Was ist los auf den Straßen?
18: Hammerbrookstraße, stockender Verkehr. Auf der A1 Richtung Lübeck zwischen Maschener Kreuz und Dreieck Norderelbe 9 Kilometer Stau. Und Schiffbecker Weg, stockender Verkehr. 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
20: Viel los gerade am Oktober-Nachthimmel. Mond und Jupiter kommen sich zum Beispiel heute Nacht sehr, sehr nah. Und in der Nacht vom 8. auf den 9. Oktober ist leichter Sternschnuppenregen angesagt mit den Drakoniden. Nicht so krass viele wie im Sommer, aber toll, wenn wir eine sehen. Und die erste fliegt mit Michael Jackson vorbei.

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3: Schönen guten Tag. Tarifeinigung für Seehäfen. Ex-BND-Präsident festgenommen. Wolken etwas Regen bis 19 Grad. Gute Nachricht für die Beschäftigten in den deutschen Seehäfen. Verdi und der Zentralverband der Seehafenbetriebe haben sich auf einen neuen Tarifvertrag geeinigt. Rainer Hirsch.
4: Die rund 11.000 Beschäftigten in den deutschen Seehäfen Hamburg, Bremen, Bremerhaven, Emden, Brake und Wilhelmshaven bekommen rückwirkend ab August einen um 3,4% höheren Stundenlohn. Außerdem soll das Urlaubsgeld um 200 Euro erhöht und in den umsatzstarken Containerbetrieben auch eine um 400 Euro höhere Jahrespauschale gezahlt werden.
3: August Hanning, Ex-Präsident des Bundesnachrichtendienstes, ist festgenommen worden. Ihm wird versuchter Landesverrat und Spionage vorgeworfen. Jan-Henner Reitze.
5: Bis 2005 war Hanning BND-Präsident, später wechselte er als Sicherheitsberater in die Privatwirtschaft. Für diese Tätigkeit soll er seinen ehemaligen Büroleiter als Quelle angezapft haben, der immer noch für den BND arbeitete und dem jetzt Beihilfe vorgeworfen wird. Er wurde ebenfalls festgenommen. Über Jahre soll Hanning so einen anderen Nachrichtendienst mit internen BND-Infos versorgt haben. Ihm auf die Spur gekommen sind die Ermittler in Zusammenhang mit dem Entführungsfall der Kinder der Familie Block.
3: Erstmals in Deutschland stellt die AfD einen Landtagspräsidenten. Das Landesparlament von Sachsen-Anhalt hat den 35 Jahre alten Tobias Rausch im ersten Wahlgang in das höchste Amt des Landes gewählt. 11 Jahre nach dem Germanwings-Absturz mit 150 Toten hat das Landgericht Braunschweig die Klage von Angehörigen um zusätzliches Schmerzensgeld abgewiesen. Diana Kramer.
6: Nach Auffassung des Gerichts steht den Hinterbliebenen kein Schmerzensgeld vom Staat zu. Die Ansprüche müssten gegenüber der Airline geltend gemacht werden. Die Germanwings-Maschine war am 24. März 2015 auf dem Weg von Barcelona nach Düsseldorf in den französischen Alpen abgestürzt. Ermittlungen ergaben, dass der Co-Pilot das Flugzeug absichtlich gegen einen Berg gesteuert hatte. Weil seine Flugtauglichkeit nicht ausreichend überwacht worden sei, hatten 30 Hinterbliebene jeweils bis zu 110.000 Euro von der Bundesrepublik verlangt.
3: Die meisten Studienanfängerinnen und Studienanfänger haben im vergangenen Wintersemester ihr Studium in dem Bundesland begonnen, in dem sie auch die Schule abgeschlossen haben. Das traf auf 69% der jungen Menschen zu, teilt das Statistische Bundesamt mit. Fiona Reinhardt.
7: Neben der Nähe zur Heimat entscheidet aber auch das Studienangebot darüber, wo junge Menschen studieren. Das zeigt sich zum Beispiel in Brandenburg. Dort bleibt nur rund ein Drittel der Erstsemester im eigenen Land. Fast genauso viele zieht es ins benachbarte Berlin. Ganz anders ist es in Nordrhein-Westfalen. Dort gibt es viele Hochschulen. Dementsprechend bleiben mit rund 80% besonders viele Studienanfänger hier. Eine Ausnahme ist Thüringen. Hier hat eine große Fernuni ihren Hauptsitz. Heißt, viele Studierende sind zwar hier eingeschrieben, leben aber nicht in dem Bundesland.
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12: Okay, stellen wir uns doch gleich schon in den Konzertgraben. Die spielen ja schon. China in Your Hand. Im 80er Mixtape. Viel Spaß.

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Manchmal sind Songs auch einfach wie so Kleidungsstücke. Hier finde ich, es ist so die Vintage-Lederjacke mit einer richtig schönen Oberfläche, aber auch schon so kleinen rauen Flecken. Bryan Adams, Run to You im 80er Mixtape für euch. Immer um halb, voll auf die Tempotube, gleich mit der Miami Sound Machine und Conga. Ganz viel Tempo runter, davor mit Elton Johns. Candle in the Wind auf der 80er, 90er Oldie-Antenne.

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16: Viele Wolken unterwegs. In Blankenese sind es 17 Grad, in Fuhlsbüttel 17 Grad. Heute bleibt's meist grau, aber zwischendurch ist auch mal ein bisschen Auflockerung drin. Und am Nachmittag geht das Ganze noch leicht nach oben. In der Nacht sinken die Werte auf ungefähr 12 Grad. Morgen wird's freundlicher mit etwas Sonne und bis zu 20 Grad.
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17: Ich bin Ines Wiese. Schönen guten Tag. Nach dem tödlichen Messerangriff auf einen 41-jährigen Gastronomen vergangenen Februar in Marienthal ist der tatverdächtige 37-jährige Iraker in der Türkei festgenommen und nach Deutschland überstellt worden. Motiv für die tödliche Messerattacke soll ein Streit um eine verwehrte Hochzeit gewesen sein. Erstmals hier in Deutschland stellt die AfD einen Landtagspräsidenten. Das Landesparlament von Sachsen-Anhalt hat den 35 Jahre alten Tobias Rausch im ersten Wahlgang in das höchste Amt des Landes gewählt. Der Landtagspräsident leitet die Landtagssitzungen und repräsentiert das Parlament nach außen. In Hannover hat es in einem Mehrfamilienhaus eine Explosion gegeben. Eine Etage ist in Brand geraten, ein Mensch wurde schwer verletzt. Durch die Explosion sind Fenster und Teile des Hauses zerstört worden. Die Ursache ist noch unklar.
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19: Hey, Verkehrs-KI. Was ist los auf den Straßen?
20: Hammerbrookstraße. Stockender Verkehr. Auf der A7 Richtung Hannover steht zwischen Hausbruch und Heimfeld ein defektes Fahrzeug. Und auf der B5 Richtung Bergedorf dichter Verkehr zwischen Vierlandenstraße und Mohnhof.
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15: Schönen guten Tag. Erster Landtagspräsident der AfD, Brandmauer in Sachsen-Anhalt gefallen. Festnahme nach tödlicher Messerattacke. Sonne und Wolken bis 19 Grad. Erstmals in Deutschland stellt die AfD einen Landtagspräsidenten. Das Landesparlament von Sachsen-Anhalt hat den 35 Jahre alten Tobias Rausch im ersten Wahlgang in das höchste Amt des Landes gewählt. Clemens Benke.
16: Rausch ist mit 48 von 82 abgegebenen Stimmen gewählt worden. Das sind 4 Stimmen mehr, als AfD und BSW zusammen haben. Im Vorfeld der Wahl hatte nur das BSW angekündigt, für Rausch als Landtagspräsident zu stimmen. Die Wahl war geheim, daher ist nicht bekannt, aus welchem Lager Rausch die weiteren Stimmen bekommen hat. Der Landtagspräsident leitet die Landtagssitzungen und repräsentiert das Parlament nach außen.
15: Ihm wird Landesverrat und Spionage vorgeworfen. August Hanning, der Ex-Präsident des Bundesnachrichtendienstes, ist festgenommen worden. Jan-Henner Reitze.
17: Bis 2005 war Hanning BND-Präsident, später wechselte er als Sicherheitsberater in die Privatwirtschaft. Für diese Tätigkeit soll er seinen ehemaligen Büroleiter als Quelle angezapft haben, der immer noch für den BND arbeitete und dem jetzt Beihilfe vorgeworfen wird. Er wurde ebenfalls festgenommen. Über Jahre soll Hanning so einen anderen Nachrichtendienst mit internen BND-Infos versorgt haben. Ihm auf die Spur gekommen sind die Ermittler in Zusammenhang mit dem Entführungsfall der Kinder der Familie Block.
15: Die tödliche Messerattacke vergangenen Februar in Marienthal ist jetzt wohl aufgeklärt. Der Tatverdächtige ist nach Deutschland ausgeliefert worden und sitzt hier in Hamburg in Untersuchungshaft. Carolina Koplin.
18: Bei dem Mann handelt es sich um einen 37-jährigen Iraker. Er wurde mit einem internationalen Haftbefehl gesucht und schließlich in der Türkei im Rahmen einer Kontrolle zur Aufenthaltsbestimmung geschnappt. Der Verdächtige soll sich im Februar in einem Restaurant in der Hammerstraße mit einem 41-Jährigen gestritten und dann zugestochen haben. Zeugen brachten damals den Verletzten persönlich ins Marienthaler Krankenhaus, wo er trotz Reanimationsmaßnahmen verstarb. Dort gab es damals dann auch noch einen größeren Polizeieinsatz, weil zahlreiche Angehörige sich vor der Klinik versammelt und den Betrieb gestört hatten.
15: Die meisten Studienanfängerinnen und Studienanfänger haben im vergangenen Wintersemester ihr Studium in dem Bundesland begonnen, in dem sie auch die Schule abgeschlossen haben. Das traf auf 69% der jungen Menschen zu, teilt das Statistische Bundesamt mit. Fiona Reinhardt.
19: Neben der Nähe zur Heimat entscheidet aber auch das Studienangebot darüber, wo junge Menschen studieren. Das zeigt sich zum Beispiel in Brandenburg. Dort bleibt nur rund ein Drittel der Erstsemester im eigenen Land. Fast genauso viele zieht es ins benachbarte Berlin. Ganz anders ist es in Nordrhein-Westfalen. Dort gibt es viele Hochschulen, dementsprechend bleiben mit rund 80% besonders viele Studienanfänger hier. Eine Ausnahme ist Thüringen. Hier hat eine große Fernuni ihren Hauptsitz. Heißt, viele Studierende sind zwar hier eingeschrieben, leben aber nicht in dem Bundesland.
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24: Gleich mit Level 42. Tarzan Boy schwingt sich mit der Liane zu euch in die Boxen mit Baltimora. Gleich nach einem, der ganz weit oben ist im Ranking der Lieblings-80er. Toto Rosanna.

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geht immer noch perfekt vom Spiegel. Einfach mal so gekonnt durchs Haar fahren. Völlig egal, ob da Gel, Haarlack oder sonst was drin ist. Level 42 im 80er Mixtape. Immer um halb für euch hier auf der 80er, 90er Oldie-Antenne. So, der Tiger läuft schon auf und ab. Gleich darf er raus. Tom Jones mit Sexbomb nach der schwedischen Wunderwaffe.

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21: Viele Wolken unterwegs, 18 Grad in Volksdorf, 18 Grad in Eppendorf. Heute bleibt's grau mit nur kurzen helleren Momenten. Dazu zieht der Nachmittag eher ruhig durch, bevor es am Abend langsam frischer wird. In der Nacht sinken die Werte auf ungefähr 12 Grad. Morgen wird's wechselhafter mit etwas Sonne zwischendurch und bis zu 21 Grad.
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20: Ich bin Ines Wiese. Schönen guten Tag.
1: Nach dem tödlichen Messerangriff auf einen 41-jährigen Gastronomen vergangenen Februar in Mariental ist der tatverdächtige 37-jährige Iraker in der Türkei festgenommen und nach Deutschland überstellt worden. Motiv für die tödliche Messerattacke soll ein Streit um eine verwehrte Hochzeit gewesen sein. Erstmals hier in Deutschland stellt die AfD einen Landtagspräsidenten. Das Landesparlament von Sachsen-Anhalt hat den 35 Jahre alten Tobias Rausch im ersten Wahlgang in das höchste Amt des Landes gewählt. Der Landtagspräsident leitet die Landtagssitzungen und repräsentiert das Parlament nach außen. In Hannover hat es in einem Mehrfamilienhaus eine Explosion gegeben. Eine Etage ist in Brand geraten, ein Mensch wurde schwer verletzt. Durch die Explosion sind Fenster und Teile des Hauses zerstört worden. Die Ursache ist noch unklar.
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23: Hey, Verkehrs-KI. Was ist los auf den Straßen?
24: Hammerbrookstraße zwischen Wendenstraße und Spaldingstraße. Stockender Verkehr. Auf der A1 Richtung Lübeck zwischen Maschener Kreuz und Dreieck Norderelbe 4 Kilometer Stau. Und auf der B5 zwischen Vierlandenstraße und Mohnhof dichter Verkehr.
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1: Willkommen in der Show. Große Freude. Wir sind wieder zusammen für ein paar Stunden. Das wird viel Spaß machen, weil es der perfekte Soundtrack ist. Durch den Nachmittag. Stumbling In gleich. Super Sommerhit. Aber gut, es ist ja noch fast überall wirklich schönes Wetter dazu. Dazu eine softe Guns N' Roses Nummer und ein 80er zum Start in die Show. Hier sind Cock Robin.

Für mich der perfekte Hit zum Grillen im Sommer. Ich freue mich schon, wenn der im Dezember läuft. Für die warmen Gefühle dann hier bei der 80er, 90er Oldie-Antenne. Kannst direkt die Heizung ein bisschen runterdrehen. Mein Name ist Gerlinde Jenicke. Es ist Dienstagnachmittag. Gleich einer der besten Oldies aller Zeiten von den Animals. Vorher einer der krassesten 90er-Ohrwürmer und einer der beiden großen Hits von Susan Vega.

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9: Schönen guten Tag. Erster Landtagspräsident der AfD, Brandmauer in Sachsen-Anhalt gefallen. Festnahme nach tödlicher Messerattacke. Sonne und Wolken bis 19 Grad. Zum ersten Mal in der Geschichte der Bundesrepublik stellt die rechtspopulistische AfD einen Landtagspräsidenten. Der Landtag von Sachsen-Anhalt hat Tobias Rausch im ersten Wahlgang in das höchste Amt des Bundeslandes gewählt. Clemens Benke.
10: Rausch ist mit 48 von 82 abgegebenen Stimmen gewählt worden. Das sind 4 Stimmen mehr, als AfD und BSW zusammen haben. Im Vorfeld der Wahl hatte nur das BSW angekündigt, für Rausch als Landtagspräsident zu stimmen. Die Wahl war geheim, daher ist nicht bekannt, aus welchem Lager Rausch die weiteren Stimmen bekommen hat. Der Landtagspräsident leitet die Landtagssitzungen und repräsentiert das Parlament nach außen.
9: Bildung muss schon vor der Schule beginnen. Davon ist die Mehrheit der Menschen hier in Deutschland überzeugt. Im Bildungsbarometer des IFO-Institutes sprechen sich die meisten auch dafür aus, für frühkindliche Förderung mehr Geld auszugeben. Tanja Wagner.
11: Fast 3/4 der Befragten halten ein verpflichtendes Vorschuljahr für sinnvoll. Und sogar 9 von 10 finden es richtig, Kinder im Alter von 4,5 Jahren einem Sprachtest zu unterziehen. Mit ihren Kitas sind Eltern in Deutschland meist zufrieden. Gleichzeitig fordern viele aber auch mehr Geld für die Einrichtungen und eine bessere Bezahlung für das Personal.
9: Die tödliche Messerattacke vergangenen Februar in Marienthal ist jetzt wohl aufgeklärt. Der Tatverdächtige ist nach Deutschland ausgeliefert worden und sitzt hier in Hamburg in Untersuchungshaft. Carolina Koplin.
12: Bei dem Mann handelt es sich um einen 37-jährigen Iraker. Er wurde mit einem internationalen Haftbefehl gesucht und schließlich in der Türkei im Rahmen einer Kontrolle zur Aufenthaltsbestimmung geschnappt. Der Verdächtige soll sich im Februar in einem Restaurant in der Hammerstraße mit einem 41-Jährigen gestritten und dann zugestochen haben. Zeugen brachten damals den Verletzten persönlich ins Marienthaler Krankenhaus, wo er trotz Reanimationsmaßnahmen verstarb. Dort gab es damals dann auch noch einen größeren Polizeieinsatz, weil zahlreiche Angehörige sich vor der Klinik versammelt und den Betrieb gestört hatten.
9: Die meisten Studienanfängerinnen und Studienanfänger haben im vergangenen Wintersemester ihr Studium in dem Bundesland begonnen, in dem sie auch die Schule abgeschlossen haben. Das traf auf 69% der jungen Menschen zu, teilt das Statistische Bundesamt mit. Fiona Reinhardt.
13: Neben der Nähe zur Heimat entscheidet aber auch das Studienangebot darüber, wo junge Menschen studieren. Das zeigt sich zum Beispiel in Brandenburg. Dort bleibt nur rund 1/3 der Erstsemester im eigenen Land. Fast genauso viele zieht es ins benachbarte Berlin. Ganz anders ist es in Nordrhein-Westfalen. Dort gibt es viele Hochschulen. Dementsprechend bleiben mit rund 80% besonders viele Studienanfänger hier. Eine Ausnahme ist Thüringen. Hier hat eine große Fernuni ihren Hauptsitz. Heißt, viele Studierende sind zwar hier eingeschrieben, leben aber nicht in dem Bundesland.
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15: Sunshine Reggae dabei gleich. Fantastisch gute Laune mit Aretha Franklin und George Michael. Und hier sind Men at Work mit einem der großen 80er-Klassiker Down Under.

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Sunshine Reggae bei der 80er, 90er Uldi-Antenne. Nächste Runde 80er Mixtape wieder in genau einer Stunde. Es ist Dienstagnachmittag. Hier ist der erste große Hit von No Doubt. Viel Spaß.

0: Opus bei der 80er, 90er Uldi-Antenne am Dienstagnachmittag. Die Band hat gerade eine Nominierung für einen Preis bekommen in der Kategorie Aufgefallen, weil er beim Finale der WM im Stadion lief in New Jersey, als Spanien gegen Argentinien gewonnen hat. Ist auch wohl der Lieblingssong von Diego Maradona, war offenbar auch der Aufwärmhit der aktuellen argentinischen Nationalmannschaft. Einer der besten Uldis aller Zeiten jetzt in der Playlist, was schön Softes von Lobo, I'd Love You To Want Me.
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12: Viele Wolken unterwegs, 18 Grad in Volksdorf, 18 Grad in Eppendorf. Heute bleibt's grau mit nur kurzen, helleren Momenten. Dazu zieht der Nachmittag eher ruhig durch, bevor es am Abend langsam frischer wird. In der Nacht sinken die Werte auf ungefähr 12 Grad. Morgen wird's wechselhafter mit etwas Sonne zwischendurch und bis zu 21 Grad.
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13: Ich bin Ines Wiese. Schönen guten Tag. Der Besuch einer Gedenkstätte, die an die Verbrechen der Nazis erinnert, wird für Hamburgs Schülerinnen und Schüler ab Klasse 5 verpflichtend. Laut Schulsenatorin Bekeres soll damit unter anderem dafür gesorgt werden, dass junge Menschen Geschichte besser verstehen. Zum ersten Mal in der Geschichte der Bundesrepublik stellt die rechtspopulistische AfD einen Landtagspräsidenten. Der Landtag von Sachsen-Anhalt hat Tobias Rausch im ersten Wahlgang in das höchste Amt des Bundeslandes gewählt. Und in Hollywood bricht eine neue Ära mit den traditionsreichen Studios Paramount und Warner Brothers unter einem Dach an. Hollywood befürchtet eine Welle von Stellenabbau.
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14: Hey, Verkehrs-KI, was ist los auf den Straßen?
15: Hammerbrookstraße zwischen Wendenstraße und Spaldingstraße. Stockender Verkehr. Auf der A1 Richtung Lübeck zwischen Maschener Kreuz und Dreieck Norderelbe 4 Kilometer Stau. Und auf der B5 zwischen Vierlandenstraße und Mohnhof dichter Verkehr.
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0: Dienstagnachmittag, so mittendrin im Tag. Und der eine braucht schon eine dritte Pause, der andere ist gerade erst so richtig on fire. Für alle gibt's den perfekten Soundtrack dazu. Die Dire Straits gleich mit den Sultans of Swing. Vorher die 80er mit Hands Up, Baby, Hands Up. Und hier ist ein One-Hit-Wonder aus den 90ern. Joan Osborne, One of Us.

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7: Schönen guten Tag. Hamburg macht NS-Gedenkstättenbesuch für Schüler zur Pflicht. AfD-Politiker, neuer Landtagspräsident in Sachsen-Anhalt. Sonne und Wolken, 19 Grad. Hier bei uns in Hamburg sollen alle Schülerinnen und Schüler verpflichtend mindestens einmal in ihrer Schulzeit eine Gedenkstätte besucht haben, die an die Verbrechen der Nazis erinnert. Clemens Benke.
8: Damit soll die Demokratiebildung gestärkt werden, sagt Schulsenatorin Xenia Bekeris. Und es soll dafür gesorgt werden,
9: dass junge Menschen Geschichte besser verstehen und sich auch darüber Gedanken machen. Was bedeutet das auch für das eigene Zusammenleben hier bei uns in der Stadt?
8: Der verpflichtende Besuch einer NS-Gedenkstätte ist für die Schülerinnen und Schüler kostenlos und soll ab Jahrgangsstufe 5 verbindlicher Teil des Lehrplans werden.
7: Zum ersten Mal in der Geschichte der Bundesrepublik ist ein Politiker der rechtspopulistischen AfD zum Präsidenten eines Landesparlaments gewählt worden. Der Landtag von Sachsen-Anhalt hat den 35 Jahre alten Tobias Rausch in das höchste Amt des Bundeslandes gewählt. Er brauchte nur einen Wahlgang. Simon Krämer.
10: Am Ende waren es mehr Stimmen, als AfD und BSW gemeinsam haben. Mindestens 4 Stimmen kamen von anderen Politikern, was durchaus überraschend war. Ist die Abstimmung doch auch ein Fingerzeig für die mögliche Wahl eines AfD-Ministerpräsidenten, die im Dezember stattfinden soll. Der neu gewählte Landtagspräsident Rausch kündigte an, das Amt überparteilich zu führen und damit auch keine Abrechnung verbinden zu wollen. Es gab aber auch Kritik. Grünen-Fraktionschefin Ziborra Seidlitz sagte, mit der Wahl eines Politikers einer rechtsextremen Partei sei eine Grenze überschritten.
7: Bildung muss schon vor der Schule beginnen. Davon ist die Mehrheit der Menschen hier in Deutschland überzeugt. Im Bildungsbarometer des IFO-Instituts sprechen sich die meisten auch dafür aus, für frühkindliche Förderung mehr Geld auszugeben. Tanja Wagner.
11: Fast 3/4 der Befragten halten ein verpflichtendes Vorschuljahr für sinnvoll. Und sogar 9 von 10 finden es richtig, Kinder im Alter von 4,5 Jahren einem Sprachtest zu unterziehen. Mit ihren Kitas sind Eltern in Deutschland meist zufrieden.
7: Der Physiknobelpreis geht in diesem Jahr an den belgisch-amerikanischen Astrophysiker Francis Hulson. Er erhält den Preis unter anderem für entscheidende Beiträge zum Neutrino-Observatorium IceCube, teilt die Königlich Schwedische Akademie der Wissenschaften in Stockholm mit. Sigrid Harms.
12: Der 82-jährige Hulson ist Teilchenphysiker und erforscht sogenannte Neutrinos. Das sind winzige Teilchen ohne elektrische Ladung, die nur sehr schwach mit normaler Materie reagieren und schwer nachzuweisen sind, weshalb die Wissenschaftler sie Geisterteilchen nennen. Hulson hatte die Idee, das Eis am Südpol als riesigen Neutrino-Detektor zu nutzen. Daraus entstand das IceCube-Observatorium, das einen ganzen Kubikkilometer Eis umfasst.
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17: Die Commodores sind gleich dabei in dieser Stunde. Nick Kershaw, The Riddle und vorher einer aus 82, der sich ganz leicht anfühlt. Kenny Loggins, Welcome to Heartlight.
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Die Commodores und Night Shift, das ist einer der Lieblingshits von Bruce Springsteen, auch die 80er. Im 80er Mixtape bei der 80er, 90er, hol die Antenne, nächste Stunde, neue Runde. Jetzt einer der bekanntesten und besten Oldies aller Zeiten. Hier sind Pink Floyd. 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

0: Ganz berührender Song. Shania Twain, du bist immer noch der nach all der Zeit. Still the one bei der 80er, 90er Oldie-Antenne. Es ist Dienstagnachmittag. Michael Jackson jetzt in der Playlist. Ich war letztes Wochenende mit einem Freund unterwegs, der so ein krasser Fan ist. Ich weiß jetzt alles über Michael Jackson, was ich wissen, was ich nicht wissen wollte. Eine Sache konnte ich ihm erzählen, die er nicht gewusst hat. Michael Jackson hat mit Stephen King Ende der 90er einen Film gemacht.
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16: Viele Wolken ziehen über uns hinweg. In St. Georg sind es 19 Grad, in Barmbek 19 Grad. Heute bleibt's erstmal freundlich durchmischt, mit Sonne und Wolken im Wechsel. Später wird es dichter und in der Nacht eher grau. In der Nacht sinken die Werte auf ungefähr 16 Grad. Morgen startet es mit Nebel und vielen Wolken, später wird es freundlicher und bis zu 20 Grad.
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17: Ich bin Ines Wiese. Schönen guten Tag. Der Besuch einer Gedenkstätte, die an die Verbrechen der Nazis erinnert, wird für Hamburgs Schülerinnen und Schüler ab Klasse 5 verpflichtend. Laut Schulsenatorin Bekeres soll damit unter anderem dafür gesorgt werden, dass junge Menschen Geschichte besser verstehen. Zum ersten Mal in der Geschichte der Bundesrepublik stellt die rechtspopulistische AfD einen Landtagspräsidenten. Der Landtag von Sachsen-Anhalt hat Tobias Rausch im ersten Wahlgang in das höchste Amt des Bundeslandes gewählt. Und in Hollywood bricht eine neue Ära mit den traditionsreichen Studios Paramount und Warner Brothers unter einem Dach an. Hollywood befürchtet eine Welle von Stellenabbau.
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18: Hey, Verkehrs-KI, was ist los auf den Straßen?
19: Hammerbrockstraße, stockender Verkehr. Auf der A7 Richtung Hannover, Gefahr durch eine ungesicherte Unfallstelle zwischen Elbtunnel und Waltershof. Und auf der Köhlbrandbrücke, dichter Verkehr zwischen Köhlbrandbrücke Ost und Waltershof.
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21: 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Rein geht's in den Feierabend. Erstmal mit einer guten Laune von

Desmond Decker bei der 80er, 90er Ulti-Antenne am Dienstagnachmittag. Kleine Motivation für den Feierabend, falls da noch ordentlich was ansteht. Einkaufen, aufräumen, Homeoffice, Kinder versorgen. Es ist ja so viel los immer. Dazu gibt's gleich einen der besten Oldies aller Zeiten mit dem Yesterday Man. Vorher The One and Only, ein One-Hit-Wonder aus den 90ern und einen der beliebtesten 80er von den Eurythmics.

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9: Ich bin Clemens Benke, guten Tag. Das sind zwei unserer Themen in dieser Sendung. Warnung vor Pro-Palästina-Demo in der City und Tankrabatteffekt verpufft. Das Wetter Wolken, später noch etwas Sonne, 19 Grad. Die Hamburger Antisemitismusbeauftragte Anna von Villiers kritisiert die für morgen Abend geplante Pro-Palästina-Demo am Hachmannplatz zum Jahrestag des Hamas-Terrorangriffs auf Israel. Carolina Koplin.
10: 3 Jahre Genozid lautet das Motto. Stattfinden wird die Demo ausgerechnet am Jahrestag des Hamas-Überfalls auf Israel. Doch in dem von der Gruppe Tafra Hamburg und dem Hamburger Bündnis Palästina verbreiteten Aufruf würden die Terrorakte an keiner Stelle erwähnt und stellten damit eine Relativierung des Angriffs der Hamas sowie einen bewussten Angriff auf das Gedenken des 7. Oktobers dar, sagt die Antisemitismusbeauftragte Anna von Villiers. Zudem wird die Gruppe Tafra als extremistischer Verdachtsfall vom Landesamt für Verfassungsschutz beobachtet.
9: Seit knapp einer Woche gilt der neue Tankrabatt. Er soll Autofahrer vor den hohen Spritpreisen entlasten. Doch bei vielen herrscht inzwischen Ernüchterung, denn der Tankrabatt verpufft und macht Tanken kaum günstiger. Im Gegenteil, Sprit ist teurer als zu Beginn des Tankrabatts. Diana Kramer.
11: Es ging zuerst gut los. Zum Start am 1. Oktober sanken die Preise an vielen Tankstellen schon nach Mitternacht. Einige Tage später ist davon aber kaum noch etwas übrig. Die

0: verändert haben. Die einzige Chance, vergleichsweise noch günstig zu tanken, bleibt daher vor 12 Uhr.
1: Durch die hohen Spritpreise werden E-Autos für viele attraktiver. Die Anschaffungspreise von Verbrennern und E-Autos nähern sich zudem wieder an. Beim Vergleich der beliebtesten Modelle waren reine Stromer im September im Durchschnitt nur noch rund 2.100 Euro teurer als Benziner- oder Diesel-Pkw. Laut einer Studie des privaten Center Automotive Research sank der Preisabstand im Vergleich zum August um 125 Euro, so Branchenexperte Ferdinand Dudenhöfer. Dazu nochmal Diana Kramer.
0: Der E-Automarkt ist enorm dynamisch. Sogenannte Stromer waren in den Anfängen der E-Mobilität teils noch 15.000 Euro teurer als vergleichbare Verbrennermodelle und damit für viele unerschwinglich. Inzwischen sorgen günstigere Preise, die staatliche E-Auto-Prämie und nicht zuletzt gestiegene Spritpreise aber für eine deutlich gestiegene Nachfrage. Und weil immer mehr und auch günstigere E-Modelle auf den Markt kommen, können Kunden von höheren Rabatten profitieren. Ein Trend, der sich laut Experten in den kommenden Monaten noch verstärken dürfte.
1: Nach drei Großbränden im niedersächsischen Zeven hofft die Polizei auf Hinweise aus der Bevölkerung. Los ging die Serie in der Nacht zum Samstag. Markus Steen.
2: In der ersten Nacht brannte ein hochwertiges Elektroauto auf einem Parkplatz. Eine Nacht später dann 11 Autos an einer Reihenhausanlage. Dabei griffen die Flammen auch auf Häuser über. Zwei Bewohner mussten sich durch einen Sprung retten und wurden ins Krankenhaus gebracht. In der Nacht zu gestern gingen dann in der Nähe noch 6 Wohnmobile auf einem Firmengelände in Flammen auf. Die Ermittler haben jetzt ein Hinweisportal ins Internet gestellt, wo zum Beispiel Videos aus Überwachungskameras hochgeladen werden können.
1: Die Zahl der Kriegsdienstverweigerer steigt immer weiter an. Seit Jahresbeginn sind schon über 12.000 Anträge eingegangen. Das sind dreimal so viele wie im gesamten letzten Jahr, berichten unter anderem die Funke Medien. Dirk Zeitler.
3: Die Wehrpflicht ist immer noch ausgesetzt in Deutschland und doch steigt die Zahl der Anträge auf Kriegsdienstverweigerung stark. Dafür gibt es naheliegende Gründe. Da ist das Gesetz über den neuen Wehrdienst. So sollen Freiwillige rekrutiert werden. Doch melden sich zu wenige, kann der Bundestag über eine sogenannte Bedarfswehrpflicht entscheiden.
1: 4 Wochen nach der Landtagswahl in Sachsen-Anhalt tritt in Magdeburg heute zum ersten Mal der neue Landtag zusammen. Weil die AfD als stärkste Kraft zum ersten Mal den Landtagspräsidenten stellen könnte, haben mehrere Bündnisse der Zivilgesellschaft Proteste angekündigt. Fiona Reinhardt.
4: Der Verfassungsschutz hat die AfD in Sachsen-Anhalt als gesichert rechtsextrem eingestuft. Deswegen wollen die Bündnisse vor dem Landtag ein Zeichen setzen. Zum Beispiel sollen im Chor die ersten 20 Artikel des Grundgesetzes vorgelesen werden. Die beschreiben zentrale Prinzipien Deutschlands wie die Demokratie und die Gewaltenteilung. Unterstützung bekommt die AfD dagegen vom BSW. Das will für den Kandidaten der AfD stimmen und ihm so zu einer Mehrheit verhelfen. Gründerin Sarah Wagenknecht findet, die stärkste Fraktion eines Landtags sollte auch den Landtagspräsidenten stellen.
1: Ihr hört das 80er-90er Oldie-Antenne Hamburg News Journal und das ist heute auch noch wichtig. Geduldsprobe auf der A1. Ein LKW mit Altbatterien hat heute früh gegen 3.30 Uhr auf der Autobahn bei Harburg gebrannt. Verletzt wurde niemand. Die A1 war in Richtung Bremen bis etwa 6 Uhr voll gesperrt. Wenig später gab es erneut einen Unfall in der Richtung. Autofahrer standen zwischen Harburg und Stillhorn teils über eine Stunde im Stau. Die Gewerkschaft Verdi und der Zentralverband der deutschen Seehafenbetriebe haben einen Tarifabschluss für die Beschäftigten in den deutschen Seehäfen erzielt. Die Stundenlöhne sollen um 3,4% steigen. Das haben die Tarifparteien heute mitgeteilt. Hamburg hat 23 unabhängige Kulturverlage mit 10.000 bis 25.000 Euro gefördert. Das Geld kommt aus dem sogenannten Hamburger Verlagspakt, mit dem die Stadt als erstes Bundesland eine strukturelle Förderung für kleine und konzernunabhängige Buchverlage eingeführt hat. So soll die literarische Vielfalt in unserer Stadt gefördert werden. Und das ist das Thema der aktuellen Folge unseres Stadtnachrichten-Podcasts Hamburg aktuell mit meinem Kollegen Marco Steen.
2: Es gibt in letzter Zeit immer wieder Vorfälle im Mittelmeer, wo Orcas sich in die Ruder von Segelschiffen verbeißen, bis diese sinken. Menschen greifen sie aber nicht an. Helena Herr, Sie sind Walforscherin an unserer Hamburger Uni. Wie erklären Sie dieses Verhalten?
5: Wenn man es sich erlauben kann. Also, das ist dann der schmackhafteste Bissen, so wie sie auch teilweise nur die Zunge von einem ganzen erlegten Blauwal essen. Die sind sehr erfolgreiche Jäger. Mhm. Und wenn es ausreicht, sich davon zu ernähren, also sie würden sicherlich mehr fressen, wenn sie nicht hätten. Genug finden. Ah. Aber ansonsten, wer würde sich nicht den Leckerbissen nehmen?
2: Ja. Wie gesagt, Menschen haben Orcas noch nie angegriffen. Umgekehrt sieht das schon anders aus, mussten wir alle beobachten, als einige

0: heute den in der Ostsee gestrandeten Wal Timmy unbedingt retten wollten. Warum Walforscherin Helena Herr diese Aktion für Tierquälerei hält, hört ihr jetzt im zweiten Teil unseres Hamburg Aktuell Stadtnachrichten-Podcasts über Wale. Kriegt ihr ganz einfach überall, wo es Podcasts gibt.
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6: Blondie, Call Me haben wir dabei in dieser Stunde. The Human League aus 86 und ein Song, den könnte ich 7-mal hintereinander hören. Der macht Sonne in die Seele. Ricky e Poveri, Sara, perché ti amo.

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Blondie bei der 80er, 90er, Uldi-Antenne am Dienstagnachmittag, das 80er-Mixtape, nächste Stunde wieder neu. Jetzt ein Hit, der ist in echt eigentlich eine Country-Ballade von John Michael Montgomery. Ein historischer Welthit in der Version von All for One, war 11 Wochen am Stück auf Platz 1. Damit haben sie damals mit Elvis gleichgezogen. 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

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Jetzt einer der besten Oldies aller Zeiten. Carl Douglas.

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13: Viele Wolken unterwegs. In Malmstorf sind es 18 Grad, in der Hafencity 19 Grad. Heute bleibt's meist grau, aber nicht überall dicht. Und im Abendverlauf wird es langsam kühler. Später mischt sich auch mal etwas aufgelockerte Bewölkung dazwischen. In der Nacht sinken die Werte auf ungefähr 12 Grad. Morgen startet erst mit Nebel und vielen Wolken, später wird's freundlicher mit etwas Sonne und bis zu 20 Grad.
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14: Mit Ines Wiese, schönen guten Tag. Damit laut Bildungssenatorin Beckeres Hamburgs Schülerinnen und Schüler Geschichte besser verstehen, wird der Besuch einer KZ-Gedenkstätte für Schüler ab Klasse 5 verpflichtend. Demnach soll die fehlende Möglichkeit, über Verwandte oder Bekannte an Informationen über die Nazi-Zeit zu kommen, durch die Besucher aufgefangen werden. Im Landtag von Sachsen-Anhalt stellt die rechtspopulistische AfD mit Tobias Rausch nicht nur den Parlamentspräsidenten, sondern auch einen Vizepräsidenten. Der umstrittene AfD-Politiker Hans-Thomas Tillschneider ist ebenfalls im ersten Wahlgang gewählt worden. Und seit mehreren Tagen demonstrieren Schüler in Frankreich gegen schlecht ausgestattete Schulen. Jetzt sind auch im französischsprachigen Teil des Nachbarlands Belgien junge Menschen auf die Straße gegangen. Dabei hat es ebenfalls Ausschreitungen gegeben. In Berichten ist von Straßenblockaden, kleinen Bränden und eingeschlagenen Fensterscheiben die Rede.
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15: Hey, Verkehrs-KI, was ist los auf den Straßen?
16: Hammerbrookstraße, stockender Verkehr. Auf der A1 Richtung Lübeck zwischen Harburg und Dreieck Norderelbe 3 Kilometer Stau. Und auf der A7 Richtung Flensburg zwischen Hausbruch und Othmarschen 2 Kilometer Stau.
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18: Kurz nach 18 Uhr am Dienstag, drei wirkliche Klassiker am Stück jetzt zum Start. In die Stunde Don McLean, American Pie, Jason Donovan, Sealed with a Kiss. Und hier ist ein bisschen Urlaubsstimmung aus den 90ern mit Vaya con Dios.

Don McLean, American Pie, einer der besten Oldies aller Zeiten bei der 80er, 90er Oldie-Antenne. Es ist Dienstagabend, Whitney Houston wird ordentlich nochmal die Hütte abreißen, Rod Stewart kommt mit ganz viel Gefühl und hier ist ein doll gute Laune 80er mit Phil Collins und Philip Bailey. Easy Lover, habt einen ganz, ganz tollen Feierabend heute.

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5: Guten Tag. NS-Gedenkstätten Besuch für Schüler Pflicht. AfD-Politiker stellt Landtagspräsidenten. Noch etwas Sonne, 19 Grad. In ihrer Schulzeit sollen Hamburger Kinder und Jugendliche ab der 5. Klasse mindestens einmal eine Nazi-Gedenkstätte besucht haben. Diese Regelung soll verpflichtend in die Lehrpläne aufgenommen werden. Clemens Benke.
6: Die Bildungsbehörde und die Kulturbehörde haben dafür gemeinsame Empfehlungen für die Lehrpläne der Hamburger Schulen entwickelt. Ziel der verpflichtenden Besuche ist das Erinnern an Nazi-Verbrechen und, so Schulsenatorin Bekeris,
7: junge Menschen sollen dabei immer verstehen, wie Ausgrenzung entsteht und welche Verantwortung man wirklich auch selber in diesem Zusammenhang trägt.
6: Der Besuch der Gedenkstätten für die Schulklassen ist kostenfrei und soll im Unterricht vor- und nachbereitet werden.
5: Erstmals stellt die AfD in Deutschland den Präsidenten eines deutschen Landesparlaments. Der Landtag in Sachsen-Anhalt hat den AfD-Politiker Tobias Rausch in das höchste Amt gewählt. Und zwar mit 4 Stimmen mehr, als AfD und BSW zusammen haben. Und das wirft Fragen auf. Aus Magdeburg, Simon Krämer.
8: Auf den Fluren hier im Magdeburger Landtag wird heftig darüber gemutmaßt, woher die 4 zusätzlichen Stimmen für den AfD-Politiker kamen. Kamen sie von der CDU? Deren Fraktion hatte die Empfehlung ausgesprochen, sich zu enthalten. Daran hielten sich aber nicht alle. Einige stimmten auch dagegen. Aber auch dafür?
5: Die Proteste für bessere Schulen in Frankreich weiten sich aus. Heute haben sich bei einem landesweiten Protesttag auch Gewerkschaften angeschlossen. Frankreich-Korrespondent Michael Evers, aber auch Lehrer und Eltern reihen sich ja inzwischen ein.
9: Auch um sich bei befürchteten Rangeleien mit der Polizei schützend vor die jungen Menschen zu stellen. Die Regierung, die von der Protestwelle kalt erwischt wurde, treibt längst die Sorge um, dass die Proteste sich auch auf andere Bereiche ausweiten und in eine neue Gelbwestenbewegung münden könnten.
5: In den USA gibt es so viele Maserninfektionen wie seit Jahrzehnten nicht. Das hat Konsequenzen. Der Bundesstaat New York zieht die Notbremse und hat den Notstand ausgerufen. Anne Pollmann.
10: Mit diesem Notstand kann nun etwa der Kreis derjenigen ausgeweitet werden, die eine Impfung verabreichen dürfen. Bis zum 3. Oktober dieses Jahres gab es insgesamt 108 Masernfälle in dem Bundesstaat. 7 davon in der Millionenstadt New York City. In den USA hatte die Zahl der Maserninfektionen bereits im Juli den höchsten Stand seit Jahrzehnten erreicht. Mehr als 2300 Fälle in 45 Bundesstaaten wurden registriert. Das sind mehr als im gesamten Jahr 2025 gewesen.

80er Mixtape Prince auch mit seinem größten Hit aus 84. Und hier ist einer von zwei großen Black Hits. Der eine Wonderful Life und hier ist der andere Everything's Coming Up Roses.

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Stefan Remmlamer mit dabei im 80er Mixtape. Cool, oder? Dem geht's, glaube ich, auch richtig gut. Lebt abwechselnd in der Schweiz und auf Lanzarote, hat sich komplett zurückgezogen und durch seine Musik in den 80ern, sagt er, kann er sich problemlos Miete und Urlaub leisten. Das sind Ziele. Jetzt einer der besten Oldies aller Zeiten. Der erste große internationale Welthit für

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1: Frontman sind wirklich grandios, dass sich da diese drei Stimmen zusammengetan haben. Das ist wirklich ein Geschenk. Die Stimmen von Smokey, The Sweet, den Hollies und 10cc. 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Und wie schön in dieser Version hier als perfekter Feierabend-Soundtrack.

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11: Viele Wolken hängen gerade über uns. 17 Grad in Langenhorn, 17 im Treppenviertel. Heute bleibt es erstmal meist grau, dazu geht's nur langsam ein Stück runter und später kann sich zwischendurch auch mal etwas hellere Luft durchsetzen. In der Nacht sinken die Werte auf ungefähr 13 Grad. Morgen wird's freundlicher mit mehr Sonne und bis zu 20 Grad.
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12: Ich bin Babette Büchner. Zum ersten Mal stellt die AfD in Deutschland den Präsidenten eines Landesparlaments. Der Landtag in Sachsen-Anhalt wählte den AfD-Politiker Tobias Rausch in das höchste Amt. Und zwar mit 4 Stimmen mehr als AfD und BSW zusammen haben.
13: Auf den Fluren hier im Magdeburger Landtag wird heftig darüber gemutmaßt, woher die 4 zusätzlichen Stimmen für den AfD-Politiker kamen. Kamen sie von der CDU? Deren Fraktion hatte die Empfehlung ausgesprochen, sich zu enthalten. Daran hielten sich aber nicht alle. Einige stimmten auch dagegen. Aber auch dafür? Die Wahl des Landtagspräsidenten hat auch Signalwirkung. Mit Stimmen einzelner CDU-Abgeordneter könnte sich Ulrich Siegmund von der AfD im Dezember zum Ministerpräsidenten wählen lassen. Aus Magdeburg Simon Krämer.
12: Die Proteste für bessere Schulen in Frankreich weiten sich aus. Bei einem landesweiten Protesttag sind heute Schüler, Studenten, Eltern und auch Gewerkschaften auf die Straße gegangen. Schon im Vorfeld waren Demonstranten und Polizeikräfte aneinander geraten. 1800 Gymnasien sind in Frankreich blockiert oder vorsorglich geschlossen. Auch 90% der Hochschulen sind zu. Hollywood wird neu sortiert. Paramount hat den Rivalen Warner Brothers nun offiziell geschluckt für gut 110 Milliarden Dollar. Der neue Konzern heißt Skydance.
14: Der Megamedienkonzern Skydance startet mit einem Haufen Schulden und Sorgen über politische Einflussnahme. Hollywood befürchtet großen Stellenabbau und Liberale befürchten, dass der neue Herrscher, Tech-Milliardär und Trump-Unterstützer Larry Ellison, den Nachrichtensender CNN zensieren wird. Trump kann CNN nicht leiden und hatte den Sender erst kürzlich aus dem Weißen Haus verbannt. Paramount hat versprochen, in den ersten 2 Jahren 30 Filme in die Kinos zu bringen. Aus den USA, Tina Eck.
12: Fünf Tage dreht sich alles um Bücher. In Frankfurt am Main ist am Abend die 78. Frankfurter Buchmesse eröffnet worden. Zuerst nur für Fachbesucher, ab Freitag dürfen dann alle auf das Messegelände. Ehrengast ist in diesem Jahr Tschechien. Bis Sonntag werden mehr als 250.000 Besucher erwartet.
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15: Hey, Verkehrs-KI, was ist los auf den Straßen?
16: Hammerbrookstraße. Stockender Verkehr zwischen Wendenstraße und Spaldingstraße und Heidenkampsweg. Dichter Verkehr zwischen Wendenstraße und Wallstraße. Auf der A1 Richtung Lübeck 2 Kilometer Stau zwischen Stillhorn und Dreieck Norderelbe.
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14: Kurz nach 19 Uhr am Dienstagabend nochmal Lust auf gute Laune? Ja, oder? Ja, ich sehe Hände. Machen wir direkt im Dreierpark. Die Bay City Rollers mit ihrer Version von I Only Wanna Be With You. Vorher die 90er mit Janet Jacksons Whoops Now und hier sind Roxette. Achtung, sie ist gefährlich. She's a little bit dangerous. Genießt den Feierabend. Oh.

besten Oldies aller Zeiten mit den Bay City Rollers bei der 80er, 90er Oldie-Antenne. Es ist Dienstagabend, gibt gleich noch so einen krassen Oldie. Frank Sinatra, My Way. Das mag ich. Ich habe so gemacht, wie ich es wollte. Ich glaube, wenn man das irgendwann sagen kann, alles richtig gemacht. Man muss ja kein schlimmer Egoist dafür sein. Man kann ja ein netter Mensch sein und trotzdem darauf achten, dass es einem gut geht. Savage Garden, außerdem gleich in der Playliste, mit einem ihrer schönsten Love 90er. Und hier ist ein Hit wie ein guter Freund. Den lassen wir gerne rein.

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5: Mary's Prayer ist gleich dabei in dieser Runde. Holly Johnson mit Americanos und hier ein Liebling aus 84 von Nena. Irgendwie, irgendwo, irgendwann.

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Danny Wilson, Mary's Prayer, auch ein 80er, im 80er Mixtape in dieser Stunde. Es ist Dienstagabend, ihr hört die 80er, 90er Oldie-Antenne. Das passt ja zu Pasta, gibt's vielleicht für euch heute Abend. Glas Rotwein dazu und ein Schlückchen Eros Ramazzotti, dem Guten aus den 90ern. Hier ist Più Bella Cosa. Komm.

Sandra bei der 80er, 90er, die Antenne, die ist so Kult. Tritt ja hin und wieder auch nochmal auf, ne? Auf Festivals zum Beispiel. Sie wohnt in München und vermisst, sagt sie, die Zeit ohne Smartphones. Ich frage mich, wie ich hier irgendwo hingekommen bin ohne, aber ging ja wohl irgendwie. Jetzt eine der besten Oldies aller Zeiten, ist nach einem langen Tag auch ein bisschen wie Wellness. Mal durchatmen mit den Stones.

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1: Viele Wolken unterwegs. Im Schanzenviertel sind es 17 Grad, in Uhlenhorst 16 Grad. Heute bleibt's meist grau. Zwischendurch lockert es mal ein bisschen auf, bevor es später wieder ruhiger und etwas kühler wird. In der Nacht sinken die Werte auf ungefähr 13 Grad. Morgen startet's noch zäh mit Wolken und etwas Nebel. Später setzt sich mehr Sonne durch und es geht bis 20 Grad.
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2: Ich bin Babette Büchner. Der Landtag in Sachsen-Anhalt hat einen AfD-Politiker zum Präsidenten des Parlaments gewählt. Erstmals in der Geschichte der Bundesrepublik. Während AfD-Chefin Alice Weidel ein Ende der Brandmauerpolitik fordert, äußerten sich Linke und Grüne entsetzt. Linken-Chefin Reicheneck etwa sprach von einer Schande. Ähnlich empört äußerten sich grüne Spitzenpolitiker. Unionsfraktionschef Thorsten Frey zeigte sich ebenfalls besorgt, denn der AfD-Kandidat Rausch hatte in Magdeburg mehr Stimmen bekommen als AfD und BSW gemeinsam auf die Waage bringen. Die Proteste für bessere Schulen in Frankreich weiten sich aus. Präsident Emmanuel Macron will nach französischen Medienberichten nun am Abend auf einer Krisensitzung über die Lage beraten.
3: Zehntausende Menschen haben sich den Protestzügen hier in Paris und in anderen Großstädten angeschlossen und mit ihren Forderungen nach vernünftig ausgestatteten Schulen und ausreichend Lehrkräften erhalten die jungen Leute jetzt auch breite Unterstützung von Gewerkschaften, Lehrern und ihren Eltern. Die Regierung, die von der Protestwelle kalt erwischt wurde, treibt längst die Sorge um, dass die Proteste sich auch auf andere Bereiche ausweiten und in eine neue Gelbwestenbewegung münden könnten. Aus Paris, Michael Evers.
2: In den USA gibt es so viele Maserninfektionen wie seit Jahrzehnten nicht. Das hat Konsequenzen. Der Bundesstaat New York zieht die Notbremse und hat den Notstand ausgerufen.
4: Mit diesem Notstand kann nun etwa der Kreis derjenigen ausgeweitet werden, die eine Impfung verabreichen dürfen. Bis zum 3. Oktober dieses Jahres gab es insgesamt 108 Masernfälle in dem Bundesstaat. In den USA hatte die Zahl der Maserninfektionen bereits im Juli den höchsten Stand seit Jahrzehnten erreicht. Mehr als 2300 Fälle in 45 Bundesstaaten wurden registriert. Aus New York, Anne Pollmann.
2: Im Rennen um Olympia 2036 muss München ein halbes Dutzend Mitbewerber ausstechen. Als aktuelle Rivalen im Vergabeverfahren nannte das Internationale Olympische Komitee heute Katar, Indien, Südkorea, Ungarn, die Türkei und Südafrika. Als nächstes entscheidet das IOC im März, welcher der Bewerber in die zweite Runde des Vergabeprozesses einzieht.
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5: Hey, Verkehrs-KI. Was ist los auf den Straßen?
6: Auf der A7 Richtung Hamburg steht zwischen Quickborn und Schnelsen Nord ein defektes Fahrzeug. Und auf der A1 Richtung Bremen blockiert zwischen Harburg und Maschener Kreuz ein liegen gebliebenes Fahrzeug den Beschleunigungsstreifen.
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8: Einen wunderschönen Dienstagfeierabend. Ich hoffe, die Woche ist bisher gut zu euch. Wir starten rein mit den Cornells und einer tatsächlich ziemlich schönen Geschichte. Die waren tatsächlich nämlich nur so ein College-Rock-Insider-Tipp, bis sie dann mit 74, 75 plötzlich in ganz Europa überall im Radio laufen. Echt toller Song. Hier sind sie auf der 80er, 90er Oldie-Antenne.

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1: So sieht's aus und damit schaukeln wir auch ganz entspannt durch den Feierabend. Gleich mit der Band mit dem coolsten Namen aller Zeiten. Kajagoogoo, davor You Two, With or Without You. Und hier sind Rufus und Chaka Khan. Ain't Nobody.

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Kajagoogoo im 80er Mixtape. Wunderbar. In der Stunde machen wir das wieder. Ich hoffe, ihr seid dann auch wieder dabei. 80er, 90er, Ole Antenne, Michael Jackson habe ich gleich für euch, den King of Pop. Davor die 90er in Form von Aerosmith. Und hier kommt ein bisschen Sommersound im Herbstanfang. Albert Hammond, It Never Rains in Southern California.

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2: Viele Wolken hängen über uns. Im Schanzenviertel sind es 14 Grad, in Nienstetten 15 Grad. Heute Abend bleibt es meist grau und trocken, später mischt sich erst etwas Nebel dazu, ehe es morgen vormittags langsam auflockert und zwischendurch freundlicher wird. In der Nacht sinken die Werte auf ungefähr 13 Grad. Morgen wird es dann zeitweise heller und bis zu 20 Grad.
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3: Ich bin Bobbit Büchner. SPD-Chef Lars Klingbeil hat die Wahl von Tobias Rausch zum ersten Landtagspräsidenten der AfD als Tabubruch bezeichnet. Rausch hatte in Sachsen-Anhalt 4 Stimmen mehr bekommen, als AfD und BSW zusammen haben. Das werfe drängende Fragen auf, so Klingbeil.
4: Auf den Fluren hier im Magdeburger Landtag wird heftig darüber gemutmaßt, woher die 4 zusätzlichen Stimmen für den AfD-Politiker kamen. Kamen sie von der CDU? Deren Fraktion hatte die Empfehlung ausgesprochen, sich zu enthalten. Daran hielten sich aber nicht alle. Einige stimmten auch dagegen. Aber auch dafür? Mit Stimmen einzelner CDU-Abgeordneter könnte sich Ulrich Siegmund von der AfD im Dezember zum Ministerpräsidenten wählen lassen. Aus Magdeburg, Simon Krämer.
3: Die Protestwelle junger Menschen in Frankreich für bessere Lernbedingungen weitet sich aus. Über 250.000 Menschen beteiligten sich heute nach Angaben des Innenministeriums an Demonstrationen. Dabei wurden auch wieder Polizisten mit Gegenständen und Feuerwerkskörpern beworfen. Seit dem Start der Proteste wurden Dutzende Beamte verletzt, allein heute 43. Präsident Emmanuel Macron will nach Medienberichten am Abend auf einer Krisensitzung über die Lage beraten. Das Internationale Olympische Komitee hat die Rivalen Münchens für die Ausrichtung der Olympischen und Paralympischen Spiele 2036 bekannt gegeben. Will die bayerische Landeshauptstadt gewinnen, muss sie ein halbes Dutzend Bewerber ausstechen.
5: Katar, Indien, Südkorea, Ungarn, die Türkei und Südafrika lauten die Mitbewerber der Münchner. Jeder Bewerber hat sein Für und Wider. Katar etwa ist finanziell attraktiv, wäre da nicht die große Hitze und der Irankrieg. Indien ist aufgrund der Bevölkerungsdichte interessant, aber die Luftverschmutzung setzt ein deutliches Minus unter die indische Bewerbung. Würde das IOC die Spiele nach Europa vergeben, hätte München recht gute Chancen gegen Istanbul und Budapest. Tanja Wagner, Nachrichtenredaktion.
3: 5 Tage lang dreht sich alles um Bücher. In Frankfurt am Main ist am Abend die 78. Frankfurter Buchmesse eröffnet worden. Zuerst nur für Fachbesucher, ab Freitag dürfen dann alle auf das Messegelände. Bis Sonntag werden mehr als 250.000 Besucher erwartet.
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6: Hey, Verkehrs-KI, was ist los auf den Straßen?
7: Keine Meldungen. Gute Fahrt, Leute.

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5: Viele Wolken liegen über uns. Im Karolinenviertel sind es 16 Grad, in Neugraben-Fischbek 15. Heute bleibt es erstmal meist grau und trocken. Später lockert es im Tagesverlauf zwischendurch etwas auf. Dazu wird es am Abend ruhig und insgesamt recht mild. In der Nacht sinken die Werte auf ungefähr 12 Grad. Morgen startet es noch wolkig, dann setzt sich mehr Sonne durch und es werden bis zu 20 Grad.
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6: Ich bin Dirk Zeitler. Erstmal stellt die AfD in Deutschland den Präsidenten eines deutschen Landesparlaments. Der Landtag in Sachsen-Anhalt wählte den AfD-Politiker Tobias Rausch in das höchste Amt. Und zwar mit 4 Stimmen mehr als AfD und BSW zusammen haben.
7: Auf den Fluren hier im Magdeburger Landtag wird heftig darüber gemutmaßt, woher die 4 zusätzlichen Stimmen für den AfD-Politiker kamen. Kamen sie von der CDU? Deren Fraktion hatte die Empfehlung ausgesprochen, sich zu enthalten. Daran hielten sich aber nicht alle. Einige stimmten auch dagegen. Aber auch dafür? Die Wahl des Landtagspräsidenten hat auch Signalwirkung. Mit Stimmen einzelner CDU-Abgeordneter könnte sich Ulrich Siegmund von der AfD im Dezember zum Ministerpräsidenten wählen lassen. Aus Magdeburg, Simon Krämer.
6: Die Proteste für bessere Schulen in Frankreich weiten sich aus. Präsident Macron will nach französischen Medienberichten am Abend nun auf einer Krisensitzung über die Lage beraten. Während eines landesweiten Protesttags kam es in Paris und zahlreichen Großstädten heute zu Demonstrationen, an denen sich nach Angaben des Innenministeriums mehr als 250.000 Menschen beteiligten. Die Sorge der Regierung ist, dass die Proteste sich auf andere Bereiche ausweiten könnten. Der frühere Präsident des Bundesnachrichtendienstes, August Hanning, ist heute Morgen festgenommen worden. Die Bundesanwaltschaft wirft ihm versuchten Landesverrat und Spionage vor.
8: Bis 2005 war Hanning BND-Präsident, später wechselte er als Sicherheitsberater in die Privatwirtschaft. Für diese Tätigkeit soll er seinen ehemaligen Büroleiter als Quelle angezapft haben, der immer noch für den BND arbeitete und dem jetzt Beihilfe vorgeworfen wird. Er wurde ebenfalls festgenommen. Über Jahre soll Hanning so einen anderen Nachrichtendienst mit internen BND-Infos versorgt haben. Ihm auf die Spur gekommen sind die Ermittler in Zusammenhang mit dem Entführungsfall der Kinder der Familie Block. Jan-Henner Reitze, Nachrichtenredaktion.
6: Zum Sport. Die U21-Nationalmannschaft fährt als Gruppensieger im nächsten Sommer zur Fußball-Europameisterschaft in Albanien und Serbien. Mit einem 2:0 im abschließenden Qualifikationsspiel gegen Georgien hat die Mannschaft das EM-Ticket gebucht.
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9: Hey, Verkehrs-KI. Was ist los auf den Straßen?
10: Auf der A7 Richtung Flensburg steht im Bereich Stellingen ein defektes Fahrzeug. Auf der A1 Richtung Hamburg zwischen Moorfleet und Dreieck Norderelbe 1 Kilometer Stau. Und auf der A1 Richtung Lübeck zwischen Stillhorn und Dreieck Südost ebenfalls 1 Kilometer Stau.
11: Oh.

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